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1: Ich bin Uli Reitinger. Nach dem Ansturm zehntausender Migranten auf die spanische Exklave Ceuta in Nordafrika erhöhen mehrere EU-Länder den Druck auf Spanien. In einem Brief, den auch Bundeskanzler Merz unterzeichnet hat, werfen 22 der 27 Staats- und Regierungschefs Madrid indirekt vor, Menschen Anreize gegeben zu haben, den Weg in die EU zu wagen.
2: Zigtausende Menschen strömten in nur wenigen Tagen aus Marokko in die spanische Exklave. Dutzende Migranten ertranken dabei im Meer. Die EU-Staats- und Regierungschefs deuten an, dass eine Maßnahme der spanischen Regierung für den Ansturm gesorgt haben könnte. Madrid hatte im Kampf gegen den Arbeitskräftemangel die Legalisierung von rund 500.000 irregulären Migranten eingeleitet. Profitieren sollten davon eigentlich Asylbewerber, die ihren Antrag längst gestellt haben, keine Neuankömmlinge. In Ceuta konnten die Migranten dann weder bleiben noch weiterreisen. Enttäuscht kehrten die meisten von ihnen inzwischen wieder nach Marokko zurück. Ursula Winkler, Nachrichtenredaktion.
1: In der Europäischen Union treten heute strengere Regeln für bestimmte KI-Systeme in Kraft. Modelle, die ab jetzt auf den EU-Markt kommen, müssen von künstlicher Intelligenz generierte Inhalte kennzeichnen.
3: ChatGPT, Grok, Claude und andere Anbieter von künstlicher Intelligenz sollen künftig Fotos und Videos, die mit KI hergestellt wurden, kennzeichnen. Eine Art Wasserzeichen schlägt ein Praxisleitfaden der EU-Kommission vor. Oder auch eine Einblendung, wenn man mit dem Mauszeiger über ein von KI verfälschtes Gesicht fährt. Aus Brüssel, Dieter Ebeling.
1: Nach dem Anschlag am Rande des Berliner CSDs könnte es schon sehr bald Gesetzesverschärfungen geben. Damit rechnet zumindest Unionsfraktionschef Thorsten Frey. Er sei davon überzeugt, dass Innenminister Dobrindt und Justizministerin Hubich vermutlich noch im August entsprechende Vorschläge unterbreiten werden, sagte Frey der Bild am Sonntag. Der umstrittene FIFA-Deal ist Geschichte, aber die UEFA geht den FIFA-Boss Infantino weiter hart an und fordert personelle Konsequenzen. Die derzeitige Führung habe nicht nur das Vertrauen der UEFA verloren, sondern auch das vieler anderer Mitglieder der Fußballfamilie, teilte der Verband mit. Die FIFA hatte ihre umstrittenen Pläne zum Verkauf von WM-Anteilen an Investoren zuvor gestoppt. Infantino zufolge sei deutlich geworden, dass das Projekt zu Spaltungen führe.
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1: Das Wetter, die aktuelle Vorhersage des Deutschen Wetterdienstes. Es wird ein richtig schöner, sonniger und auch warmer Sonntag. Nur an den Alpen sind einzelne starke Gewitter möglich. Im Rest des Landes scheint die Sonne von einem blauen Himmel bei 21 bis 26 Grad im Norden und bei bis zu 34 Grad im Südwesten. Die neue Woche startet ähnlich angenehm. Erst im Laufe des Montags ziehen dann Wolken rein. Im Süden und in der Mitte des Landes könnte es am Nachmittag einzelne, teils starke Gewitter geben. Unwetter nicht ausgeschlossen. Das Ganze bei 26 bis 37 Grad.
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1: Das Wetter, die aktuelle Vorhersage des Deutschen Wetterdienstes. Es wird ein richtig schöner, sonniger und auch warmer Sonntag. Nur an den Alpen sind einzelne starke Gewitter möglich. Im Rest des Landes scheint die Sonne von einem blauen Himmel bei 21 bis 26 Grad im Norden und bei bis zu 34 Grad im Südwesten. Die neue Woche startet ähnlich angenehm. Erst im Laufe des Montags ziehen dann Wolken rein. Im Süden und in der Mitte des Landes könnte es am Nachmittag einzelne, teils starke Gewitter geben. Unwetter nicht ausgeschlossen. Das Ganze bei 26 bis 37 Grad.
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1: Ich bin Dirk Zeitler. Auch nach dem Umbau des Kabinetts erwartet laut einer Umfrage ein Großteil der Menschen in Deutschland nicht besonders viel von der Bundesregierung. 65% rechnen nicht damit, dass Schwarz-Rot in diesem Jahr noch wichtige Reformen umsetzen wird. Das hat eine Umfrage des Meinungsforschungsinstituts INSA für die Bild am Sonntag ergeben.
2: Von Zuversicht, einem neuen Impuls und einer neuen Dynamik hatte Kanzler Merz nach dem personellen Umbau gesprochen. Wenn er selbst wirklich daran glaubt, steht er mit diesem Gefühl vielleicht nicht ganz alleine da, aber er gehört zur Minderheit. Laut Umfrage trauen 25% Schwarz-Rot noch zu, wichtige Reformen umzusetzen. Satte 57% glauben nicht, dass die Regierung bis zum regulären Ende der Wahlperiode durchhält. Die meisten Befragten sehen vor allem in den Bereichen Rente, Wirtschaft und Gesundheit großen Handlungsbedarf, gefolgt von innerer Sicherheit und Migration. Uli Reitinger, Nachrichtenredaktion.
1: In der Europäischen Union treten heute strengere Regeln für bestimmte KI-Systeme in Kraft. Modelle, die ab jetzt auf den EU-Markt kommen, müssen von künstlicher Intelligenz generierte Inhalte kennzeichnen.
3: ChatGPT, Grok, Claude und andere Anbieter von künstlicher Intelligenz sollen künftig Fotos und Videos, die mit KI hergestellt wurden, kennzeichnen. Eine Art Wasserzeichen schlägt ein Praxisleitfaden der EU-Kommission vor. Oder auch eine Einblendung, wenn man mit dem Mauszeiger über ein von KI verfälschtes Gesicht fährt. Aber man wolle beispielsweise bei Satire oder anderer Kunst den Genuss des Kunstwerkes auch nicht zu sehr stören, heißt es. Wie das dann genau aussieht, werden wir ja noch sehen. Aus Brüssel, Dieter Ebeling.
1: Mehrere Waldbrände halten Griechenland in Atem. Immer wieder lodern neue Brände auf. Auch in Spanien kommen die Einsatzkräfte nicht zur Ruhe. Sie bekommen nun Unterstützung von Feuerwehrleuten aus Nordrhein-Westfalen. Der Ansturm von zehntausenden Migranten auf die spanische Exklave Ceuta hat eine politische Diskussion über die Grenzsicherung ausgelöst. So fordert der CSU-Europapolitiker Weber bei RTL mehr Befugnisse für die europäische Grenzschutzagentur Frontex. Wenn die linke Regierung in Spanien die Außengrenze nicht sichern wolle, müsse Frontex Kommandogewalt bekommen.
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1: Zum Wetter die aktuelle Vorhersage des Deutschen Wetterdienstes. Es wird ein sonniger und warmer Sonntag. Nur in den Alpen sind einzelne starke Gewitter möglich. Im Rest des Landes scheint die Sonne bei 21 bis 26 Grad im Norden und bis zu 34 Grad im Südwesten. Die neue Woche startet ähnlich angenehm. Erst im Laufe des Montags ziehen Wolken rein. Im Süden und in der Mitte könnte es am Nachmittag dann einzelne, teils starke Gewitter geben. Unwetter nicht ausgeschlossen. Das Ganze bei 26 bis 37 Grad.
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1: Zum Wetter, die aktuelle Vorhersage des Deutschen Wetterdienstes. Es wird ein sonniger und warmer Sonntag, nur in den Alpen sind einzelne starke Gewitter möglich. Im Rest des Landes scheint die Sonne bei 21 bis 26 Grad im Norden, bis zu 34 Grad im Südwesten. Die neue Woche startet ähnlich angenehm. Erst im Laufe des Montags ziehen Wolken rein. Im Süden und in der Mitte könnte es am Nachmittag dann einzelne, teils starke Gewitter geben. Unwetter nicht ausgeschlossen. Das Ganze bei 26 bis 37 Grad.
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1: Ich bin Dirk Zeitler. Der Ansturm von Zehntausenden Migranten auf die spanische Exklave Ceuta hat eine politische Diskussion über die Grenzsicherung ausgelöst. So forderte CSU-Europapolitiker Manfred Weber bei RTL mehr Befugnisse für die europäische Grenzschutzagentur Frontex.
2: Ich will, dass wir Frontex, unsere europäische Außengrenzenagentur, also unseren Grenzschutz in Europa, auch wirklich Durchgriffsrechte geben, wenn eine linke Regierung in Spanien nicht willens ist, die Außengrenze zu sichern.
1: 50.000 bis 60.000 Menschen hatten es innerhalb kurzer Zeit von Marokko aus nach Ceuta geschafft. Mindestens 67 Menschen kamen bei dem Versuch ums Leben. Auch nach dem Umbau des Kabinetts erwartet laut einer Umfrage ein Großteil der Menschen in Deutschland nicht besonders viel von der Bundesregierung. 65% rechnen nicht damit, dass Schwarz-Rot in diesem Jahr noch wichtige Reformen umsetzen wird. Das hat eine Umfrage des Meinungsforschungsinstituts INSA für die Bild am Sonntag ergeben. Mehrere Waldbrände halten Griechenland in Atem. Immer wieder lodern neue Brände auf. Auch in Spanien kommen die Einsatzkräfte nicht zur Ruhe. Sie bekommen nun Unterstützung von Feuerwehrleuten aus Nordrhein-Westfalen.
3: 56 Einsatzkräfte sind mit 21 Fahrzeugen in den Süden gefahren. Die spanischen Behörden hatten das sogenannte Waldbrandmodul im Rahmen des EU-Katastrophenschutzverfahrens angefordert. Kaum angekommen, wollte das NRW-Team ausrücken, um erstmal den Boden und die Bäume auf Glutnester zu kontrollieren. Immer wieder fache der Wind die Flammen neu an, hieß es. Mit dem gleichen Problem kämpfen die Einsatzkräfte in den griechischen Waldbrandgebieten. Sie kommen nur schwer gegen die Feuer an, können wegen der starken Winde auch kaum aus der Luft löschen. In Frankreich und der Türkei konnten dagegen einige Feuer unter Kontrolle gebracht werden. Ursula Winkler, Nachrichtenredaktion.
1: Aufgrund angeblicher Fortschritte bei den Bemühungen um eine diplomatische Einigung mit dem Iran hat US-Präsident Trump eine neue Angriffswelle des Militärs nach eigenen Angaben vorerst abgesagt. Voraussetzung dafür sei, dass schnell eine Einigung erreicht werde, schrieb Trump in der Nacht auf seiner Plattform Truth Social. Das US-Militär stehe mit all seiner Macht zum Angriff bereit, aber der Iran und andere Länder in der Region hätten darum gebeten, davon abzusehen, da es nun Umrisse einer Einigung gebe.
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1: Zum Wetter, die aktuelle Vorhersage des Deutschen Wetterdienstes. Es wird ein sonniger und warmer Sonntag, nur in den Alpen sind einzelne starke Gewitter möglich. Im Rest des Landes scheint die Sonne bei 21 bis 26 Grad im Norden und bis zu 34 Grad im Südwesten. Die neue Woche startet ähnlich angenehm. Erst im Laufe des Montags ziehen Wolken rein. Im Süden und in der Mitte könnte es am Nachmittag dann einzelne, teils starke Gewitter geben. Unwetter nicht ausgeschlossen. Das Ganze bei 26 bis 37 Grad.
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1: Zum Wetter, die aktuelle Vorhersage des Deutschen Wetterdienstes. Es wird ein sonniger und warmer Sonntag, nur in den Alpen sind einzelne starke Gewitter möglich. Im Rest des Landes scheint die Sonne bei 21 bis 26 Grad im Norden und bis zu 34 Grad im Südwesten. Die neue Woche startet ähnlich angenehm. Erst im Laufe des Montags ziehen Wolken rein. Im Süden und in der Mitte könnte es am Nachmittag dann einzelne, teils starke Gewitter geben. Unwetter nicht ausgeschlossen. Das Ganze bei 26 bis 37 Grad.
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1: Ich bin Dirk Zeitler. Unionsfraktionschef Frei rechnet nach dem islamistischen Terroranschlag am Rande des Christopher Street Days in Berlin mit zügigen Gesetzesverschärfungen. Er sei davon überzeugt, dass Innenminister Dobrindt und Justizministerin Hubig vermutlich noch im August entsprechende Vorschläge unterbreiten werden, sagte Frei der Bild am Sonntag. Die Bürger erwarteten jetzt Konsequenzen von der Politik. Dobrindt hatte sich für einen verstärkten Einsatz elektronischer Fußfesseln und eine bundesweit einheitliche Regelung zur Präventivhaft für Gefährder ausgesprochen. Der Ansturm von zehntausenden Migranten auf die spanische Exklave Ceuta hat eine politische Diskussion über die Grenzsicherung ausgelöst. So fordert CSU-Europapolitiker Weber bei RTL mehr Befugnisse für die europäische Grenzschutzagentur Frontex.
2: Ich will, dass wir Frontex, unsere europäische Außengrenzenagentur, also unseren Grenzschutz in Europa, auch wirklich Durchgriffsrechte geben, wenn eine linke Regierung in Spanien nicht willens ist, die Außengrenze zu sichern.
1: 50.000 bis 60.000 Menschen hatten es innerhalb kurzer Zeit von Marokko aus nach Ceuta geschafft. Mindestens 67 Menschen kamen bei dem Versuch ums Leben. Mehrere Waldbrände halten Griechenland in Atem. Immer wieder lodern neue Brände auf. Auch in Spanien kommen die Einsatzkräfte nicht zur Ruhe. Sie bekommen nun Unterstützung von Feuerwehrleuten aus Nordrhein-Westfalen.
3: 56 Einsatzkräfte sind mit 21 Fahrzeugen in den Süden gefahren. Die spanischen Behörden hatten das sogenannte Waldbrandmodul im Rahmen des EU-Katastrophenschutzverfahrens angefordert. Kaum angekommen, wollte das NRW-Team ausrücken, um erstmal den Boden und die Bäume auf Glutnester zu kontrollieren. Immer wieder fache der Wind die Flammen neu an, hieß es. Ursula Winkler, Nachrichtenredaktion.
1: Aufgrund angeblicher Fortschritte bei den Bemühungen um eine diplomatische Einigung mit dem Iran hat US-Präsident Trump eine neue Angriffswelle des Militärs nach eigenen Angaben vorerst abgesagt. Voraussetzung dafür sei, dass schnell eine Einigung erreicht werde, schrieb Trump auf seiner Plattform Truth Social. Das US-Militär stehe mit all seiner Macht zum Angriff bereit, aber der Iran und andere Länder in der Region hätten darum gebeten, davon abzusehen, da es nun Umrisse einer Einigung gebe.
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1: Zum Wetter, die aktuelle Vorhersage des Deutschen Wetterdienstes. Es wird ein sonniger und warmer Sonntag, nur in den Alpen sind einzelne starke Gewitter möglich. Im Rest des Landes scheint die Sonne bei 21 bis 26 Grad im Norden und bis zu 34 Grad im Südwesten. Die neue Woche startet ähnlich angenehm. Erst im Laufe des Montags ziehen Wolken rein. Im Süden und in der Mitte könnte es am Nachmittag dann einzelne, teils starke Gewitter geben. Unwetter nicht ausgeschlossen. Das Ganze bei 26 bis 37 Grad.
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1: Zum Wetter, die aktuelle Vorhersage des Deutschen Wetterdienstes. Es wird ein sonniger und warmer Sonntag, nur in den Alpen sind einzelne starke Gewitter möglich. Im Rest des Landes scheint die Sonne bei 21 bis 26 Grad im Norden, bis zu 34 Grad im Südwesten. Die neue Woche startet ähnlich angenehm. Erst im Laufe des Montags ziehen Wolken rein. Im Süden und in der Mitte könnte es am Nachmittag dann einzelne, teils starke Gewitter geben. Unwetter nicht ausgeschlossen. Das Ganze bei 26 bis 37 Grad.
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1: Ich bin Doc Zeitler. US-Präsident Trump hat nach eigenen Angaben eine neue Angriffswelle gegen den Iran vorerst abgesagt. Grund seien angebliche Fortschritte bei den Bemühungen um eine diplomatische Einigung. Voraussetzung sei allerdings, dass schnell ein Ergebnis erreicht werde.
2: Das US-Militär stand laut Berichten kurz vor einer massiven Angriffswelle auf Ziele im Iran. Trump will darauf nun anscheinend verzichten. Der US-Präsident spricht von Umrissen einer Einigung, darunter die komplette Öffnung der Straße von Hormuz und ein Ende der vom Iran ausgehenden atomaren Bedrohung. Weitere Einzelheiten nannte Trump dazu nicht. Der Iran und andere an den Gesprächen beteiligte Staaten haben sich bislang nicht dazu geäußert. Experten gehen allerdings nicht davon aus, dass beim Streit über Irans Atomprogramm eine schnelle Einigung möglich ist. David Riemer, Nachrichtenredaktion.
1: Unionsfraktionschef Frei rechnet nach dem islamistischen Terroranschlag am Rande des Christopher Street Days in Berlin mit zügigen Gesetzesverschärfungen. Er sei davon überzeugt, dass Innenminister Dobrindt und Justizministerin Hubig vermutlich noch im August entsprechende Vorschläge unterbreiten werden, sagte Frei der Bild am Sonntag. Dobrindt hatte sich unter anderem für einen verstärkten Einsatz elektronischer Fußfesseln ausgesprochen. Der Ansturm von zehntausenden Migranten auf die spanische Exklave Ceuta hat eine politische Diskussion über die Grenzsicherung ausgelöst. So forderte CSU-Europapolitiker Manfred Weber bei RTL mehr Befugnisse für die europäische Grenzschutzagentur Frontex.
3: Der konservative Weber unterstellt der linken spanischen Regierung, die EU-Außengrenzen nicht sichern zu wollen. Dann müsse Frontex eben auch Kommandogewalt bekommen, sagte Weber bei RTL. Außenminister Wadefuhl hat die EU-Kommission in der Bild am Sonntag dazu aufgerufen, dem Schutz der Außengrenzen absolute Priorität einzuräumen. Die Lage in Ceuta habe die Anfälligkeit Europas gezeigt. Rückendeckung bekommt die spanische Regierung von SPD-Chef Klingbeil. Er fordert Respekt und Solidarität für Spanien. Uli Reitinger, Nachrichtenredaktion.
1: Die griechische Feuerwehr kämpft weiter gegen einen großflächigen Waldbrand westlich von Athen. Hunderte Einsatzkräfte waren die ganze Nacht vor Ort, unterstützt von Militärfahrzeugen, Freiwilligen und schwerem Gerät. Mit Tagesanbruch nahmen Löschflugzeuge und Hubschrauber ihre Einsätze wieder auf.
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4: Nachdem sich der Nebel aufgelöst hat und es gab viel Nebel in der Nacht, warum das so ist und warum ich das so weiß, das werden wir im Laufe der Sendung diskutieren oder erzählen. Aber wenn sich der Nebel aufgelöst hat, scheint die Sonne. Daneben gibt es ein paar lockere Wolkenfelder. Es bleibt aber heute den ganzen Tag trocken im Freistaat. Die Temperaturen erreichen 24 bis 28 Grad, auf dem Fichtelberg maximal 20 Grad.
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0: einen wundervollen Sonntagmorgen hier aus dem Second Radio Studio Markkleeberg. Ich bin die Angie.
1: Und ich, der Thorsten. Guten Morgen.
0: Ja, heute wollen wir wieder mal die Seele ein bisschen baumeln lassen und wir fühlen uns von Musik umarmt. Wieder volle Playlist die nächsten 2 Stunden, aber auch einige Themen, die wir wieder mitbringen zum Sonntag. Ihr sollt natürlich nicht arbeiten. Wir wollen euch ein bisschen unterhalten. Ihr könnt aber auch immer mitmachen.
1: Also muss ich heute auch nicht arbeiten?
0: Doch, du musst mit dran. Also ich freue mich, also ich werde dich heute ein bisschen necken. Hm?
1: Na, dann machen wir das so.
0: Heute sind einige Dinge, wir haben ja immer so kuriose Tage in einem bestimmten Terminkalender. Ja, da ist einiges drin. Aber wir wollen erstmal euch dazu animieren, Pause zu machen. Also legt die Arbeit wirklich mal zur Seite heute. Und wir sagen hier in Sachsen immer, ein bisschen rumstunzen. Also erstmal Pause machen.

0: Eine Zigarette? Danke.
1: Tja, ich fühle mich gleich zurückversetzt ins Konzert. Es ist erst 3 Wochen ungefähr her, glaube
2: ja.
1: ich.
2: Ja,
1: also,
2: das war schön.
1: In Berlin bei Conchita Wurst, also aka Tom Neuwirth. So, wir gucken.
2: Die Pause nutzen wir, um mal nach oben zu schauen, um zu gucken, was das Universum für uns heute bereithält. Und daher wünschen wir euch jetzt da draußen kosmische Unterhaltung. Und vielleicht ist ja auch was Schönes für euch dabei.
3: Widder.
4: Heute läuft nicht unbedingt alles so, wie Sie es sich wünschen. Wenn Sie versuchen, hundertprozentig perfekt zu sein, setzen Sie sich nur unnötig unter Druck.
3: Stier.
4: Sie werden heute feststellen, dass Sie über erstaunlich viel Tatkraft verfügen. Sie können sich selbst von einer neuen, aktiveren und durchsetzungsfähigeren Seite kennenlernen.
3: Zwillinge.
4: Vor allem am Nachmittag kann Ihre Stimmung kippen. Es gelingt Ihnen kaum, sachlich zu bleiben. Sie müssen sich Ihren eigenen Gefühlen und eventuell auch Ihren Ängsten stellen. Sehen Sie es aber positiv.
3: Krebs.
4: Wie selten sonst haben Sie jetzt den Überblick über Ihre Möglichkeiten und Ziele. Es mangelt Ihnen kaum an Begeisterung und Interesse. Aber Achtung, Sie neigen dazu, wichtige Kleinigkeiten zu übersehen.
3: Löwe.
4: Sind Sie ein bisschen launisch und wissen nicht so recht, was Sie wollen? Sie haben vermutlich wenig Lust, das zu tun, was Sie sich vorgenommen haben. Gönnen Sie sich ein bisschen Ruhe.
3: Jungfrau.
4: Vertrauen Sie auf Ihre Kraft. Sie können Ihren Einfluss geltend machen und Ihre Überzeugungen durchsetzen. Sie wirken intensiver als sonst, ziehen aber auch auffühlende Situationen an.
3: Waage.
4: Prüfen Sie Ihre Projekte auf Realisierbarkeit und reißen Sie nicht in überschwänglichem Elan Dinge an sich. Das könnte schnell Ihre Kräfte und Mittel überfordern.
3: Skorpion.
4: Hören Sie auf Ihre innere Stimme. Demnach bekäme Ihnen ein bisschen Abwechslung heute Nachmittag ganz gut. Lassen Sie sich auf eine Unterbrechung im gewohnten Tagesablauf ein.
3: Schütze.
4: Die Verantwortung, die Sie für Ihr Leben tragen, wird Ihnen um vieles bewusster. Es werden sehr hohe Ansprüche an Ihren Einsatz gestellt.
3: Steinbock.
4: Ein freundliches Wort wirkt Wunder. Sie können Ihre Mitmenschen mit Leichtigkeit um den Finger wickeln. Denn jetzt verfügen Sie über ein besonderes diplomatisches Geschick.
3: Wassermann.
4: Falls Sie erwarten, dass andere sich heute um Ihr Wohlbefinden kümmern, könnten Sie enttäuscht werden. Sorgen Sie selbst dafür, dass es Ihnen gut geht. Entsprechend positiv ist dann auch Ihre Stimmung.
3: Fische.
4: Die Chancen stehen gut, um den eigenen Spielraum zu erweitern. Wenn Sie sich umschauen, finden Sie offene Türen, die Sie zu neuen Erfahrungen einladen.

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1: Ja, Alexander Knappe war das übrigens. Ich weiß gar nicht, ob er angekommen ist. Er hatte ja im Februar seine Huckepack-Tour gestartet und gemeinsam mit einem Ballermann-Sänger, nämlich Timo, ist er in 50 Tagen nach Mallorca gelaufen. Also insgesamt sind das 2157 Kilometer, also von Cottbus nach Mallorca. Das ist schon eine Strecke, hm?
2: Ja, Huckepack heißt ja, dass die jemanden auf dem Rücken
1: ja,
2: hatten.
1: Genau.
2: Also wie haben sie denn das gemacht?
1: Ja, also quer durch Europa bis nach El Arenal. Insgesamt 46 Marathondistanzen in nur 50 Tage. Und die ersten und letzten 500 Meter jeder Etappe, da soll mit einer Person auf den Rücken absolviert werden. So hatte ich das gelesen. Und ja, wie gesagt, also 500 Meter am Anfang und nochmal, das ist ja ganz schön ein halber Kilometer mit jemand auf dem Rücken.
2: Das kommt auf das Gewicht des jemanden an.
1: Ja, also wahrscheinlich.
2: Das,
1: also wenn ich dich tragen müsste, ich glaube, ich würde nach 2 Metern zusammenbrechen.
2: Ja.
1: Könntest du 500 Meter mit mir laufen?
2: Mit Sicherheit. Also das das würde ich auf jeden Fall schaffen. Aber es ist tatsächlich eine Wahnsinnsleistung. Also erstmal so das Wandern an sich bis da runter und dann noch hin und wieder mal jemanden auf dem Rücken zu haben. Chapeau.
1: Ja, Chapeau. Auf jeden Fall. Gut, also nach unserem nächsten Song, da schauen wir dann mal in die kuriosen Termine des Tages heute für den Sonntag. Heute ist schon der 2. August.

0: Wir sind ja heute etwas knapp aufgestanden und wir haben noch nicht allzu viel miteinander gesprochen, aber jetzt fällt mir auf, deine Stimme, die ist ein bisschen tiefer als sonst. Kann das sein?
1: Meine Stimme?
0: Ja.
1: Ja, ich habe das auch irgendwie schon gemerkt, aber du hast schon recht, wir sind heute ziemlich knapp aufgestanden. Ich bin ja sowieso auch sonst die Frühaufsteherin, du auch. Ja, es liegt daran, weil gestern Abend... ich will nicht sagen, es gibt so ein böses Wort.
0: Welches denn?
1: Ich habe gestern Abend zu viel getrunken, sagen wir es so. Mal einen drauf gemacht, also mal ein bisschen drüber getrunken. Aber mir geht's gut, ich habe keine Kopfschmerzen, weil diesen Wein, den wir dort getrunken haben, da kriegt man keinen Kopfweh. Das habe ich jedenfalls festgestellt.
0: Ja.
1: Also auch wenn man da mal ein Gläschen zu viel trinkt und vielleicht gar nicht mehr so die Zunge dann bewegen kann, so wie man das gerne möchte.
0: Zum Sprechen zum Beispiel.
1: Ja, genau. Genau, du warst ja tapfer.
0: Ja, das war ich löse das mal so langsam auf. Der Sigi hat uns ja auch geschrieben und hat vermutet, dass wir in der Nacht unterwegs gewesen sind. Ja, das ist richtig. Allerdings sind wir nicht aus Falkenberg gekommen, seiner Heimatstadt, sondern wir sind vom Schloss Proschwitz, vom Weingut Schloss Proschwitz gekommen. Und da gab es gestern Abend eine Party, eine Sundowner Party und das war schon spektakulär. Wir haben ja wirklich gestern den ganzen Tag Regen gehabt.
1: Ja.
0: Und wir,
1: auch auf der Fahrt dahin?
0: Ja, auf der Fahrt dahin. Wir haben ja auch noch Gäste mit im Auto gehabt, also das Auto war pickepacke voll.
1: Ja, und gekuschelt und,
0: hinten. Ja, ja, ja. Nicht mit mir, ich musste ja fahren. Also das war wirklich so, dass ich den Nebel tatsächlich gesehen habe, also jetzt nicht, weil die Augen trüb waren und mein Magen voller. Nein, das war wirklich ganz dolle neblig.
1: In der Nacht dann.
0: In der Nacht dann. Und wir sind dort angekommen und in dem Moment ging der Himmel auf und die Sonne fing an zu scheinen. Das war wirklich, also das war spektakulär und es war eine ganz großartige Party, toll organisiert vom gesamten Team des Weingutes Schloss Proschwitz. Dann das Schützenhaus Catering und die hatten auch einen ganz tollen DJ, muss ich sagen. Also der hat großartig aufgelegt, war tolle Stimmung, waren ungefähr so 220 Leute da. Am Weinberg, direkt mit Blick auf Meißen, also wirklich großartig, ganz tolle Geschichte gewesen und naja, das hat eben auch dazu geführt, das ganze Ambiente, dann die Stimmung und dann guckt man nicht so genau, wer dann alles, wie viel, war wie früher irgendwie, stand immer eine volle Flasche da, ne? Das war,
1: das ist schon. Dafür habe ich gesorgt und auch die Market.
0: Ja, genau, also ihr beide, so ich hatte eine volle Flasche Wasser, ja, das war auch toll.
1: Ja, also war cool, dieser Sonnenuntergang auf jeden Fall. Und weißt du, ich habe euch das ja schon im Auto gesagt, als es so geschifft hat. Wenn wir ankommen, geht die Sonne auf. Und ich glaube, das ist so ein bisschen was Übernatürliches, was ich auch an mir habe.
0: Richtig. Und vor allen Dingen, irgendwann sind wir ja, weil es war wirklich, wir sind 10 Kilometer vor Meißen gewesen und es regnete immer noch. Und dann kam die Rückbank auf die Idee, wir müssen jetzt singen. Ja, wir müssen jetzt die Sonne herbeisingen. Und es wurde dann gesungen. Und das gehört ja auch zu dem Übernatürlichen. Es gibt ja dann auch so Bräuche, um dann das Wetter zu beeinflussen. Und offensichtlich hat das funktioniert.
1: Das hat funktioniert. Und heute ist nämlich auch Tag des Übernatürlichen. Sprechen wir aber gleich drüber, weil ja, Sonnenuntergänge sind einfach was Besonderes. Und da habe ich mir mal den Reinhard Fendrich rausgesucht.

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1: Der Nebel draußen und auch der Nebel im Gehirn verzieht sich so langsam und warum das so ist, haben wir ja gerade erklärt, bei uns zumindest, und wir sind sehr froh, dass wir am Thermometer schon klare 21 Grad erkennen können. Hier vom Studio in Markkleeberg scheint die Sonne auf das Thermometer drauf, deswegen steigen die Temperaturen hier ein wenig schneller als im restlichen Freistaat. Da werden noch teilweise frische 18 Grad angezeigt, und zwar in der Lausitz, und in Westsachsen sind es 17 Grad. Es bleibt heute sonnig und die Wolken, die sind nur als Verzierung am blauen Himmel. Und die Temperaturen, die steigen heute bis auf 24 bis 28 Grad. Auf dem Fichtelberg werden maximal 20 Grad gemessen und es gibt einen mäßigen Wind, der aus östlichen Richtungen dreht.
2: Du bist ja heute ein kreativer Wettermann, meine Güte.
1: Ja, ich hab ja auch einen Frosch, der mir direkt in die Augen guckt und der hat mir jetzt so einen Kreativimpuls gegeben.

0: ist ein großartiger Smooth-Jazz-Pianist. Also ich spiele ihn sehr, sehr oft gerne. Und ich hatte jetzt gerade so das Gefühl, ich könnte jetzt weiter Party machen. So ein bisschen eine smoothische Party.
1: Ja, das war auch. Das war ja gestern wirklich, der DJ, hab das ja schon gesagt, der war großartig, weil der hat am Anfang so diese Dance-Trance-Geschichten gespielt, wo man so wirklich schön eingrooven konnte. Dann hat er die Stimmung etwas gesteigert. Da war es sehr viel Tanzbares. Dabei hat er auch Wünsche erfüllt. Und er hat Gott sei Dank gefiltert, muss man sagen.

0: sind ja für viele Menschen eine der wichtigsten Verbundenheiten im Leben. Und der Tag der Schwester ist die Gelegenheit, um einen besonderen Tag mit seinen Schwestern oder, wenn man nur eine hat, zu verbringen. Dann schicke ich mal ganz liebe Grüße an meine Schwester. Ich habe eine.
1: Ich bin Einzelkind.
0: Ach ja, das weiß ich. Bist verzogenes Einzelkind.
1: Ja, ich habe immer gesagt, naja, als meine Eltern mich gesehen haben, haben sie gesagt, besser wird's nicht.
0: Okay, gut. Heute ist aber auch noch Tag des Übernatürlichen. Wir hatten es, glaube ich, schon mal mit erwähnt. Das ist eine ja, tolle Sache, weil ich glaube schon, jeder hat vielleicht schon mal so etwas erlebt. Ja, das soll man ja haben, so einen sechsten Sinn teilweise. Und ich habe auch euch gestern das erzählt, aber ich würde es nochmal euch da draußen mit erzählen. Es gibt nämlich einen Bergsteiger, der Jörn Heller, der hat ein Erlebnis gehabt, erst vor ein paar Tagen, also es kommt aus seriösen Quellen. Man kann es bloß nicht ganz lesen, diese Zeitung, die ist dann gesperrt, aber meine KI hat sich da mal reingeschummelt und nach verfügbaren Informationen, da beschreiben die Leute den Vorfall als ein medizinisches Notfallereignis. Also es war so, nach dem ersten Blitzschlag, da erlitt Herr Heller einen Herzstillstand und nach dem zweiten Blitzschlag, da wurde er bewusstlos, aber er war wieder da, er ist wieder aufgestanden, sofort dann nach dieser Attacke und er selbst beschreibt in Interviews und Berichten so eine Phase des Filmriss, also wie eine Gedächtnislücke von etwa 10 bis 15 Minuten, aber keine mystischen oder übernatürlichen Erfahrungen hat er gemacht, aber es ist passiert, er ist zweimal vom Blitz getroffen.
1: Also es ist ja so, die Wahrscheinlichkeit vom Blitz getroffen zu werden, die ist glaube ich geringer als im Lotto zu gewinnen. Und jetzt aber auch zweimal vom Blitz getroffen zu werden und das eine Mal quasi, sagen wir mal, abgeholt zu werden ins Übernatürliche oder in die nächste Stufe des Daseins und dann hat der liebe Gott wahrscheinlich gesagt, so, das geht nicht, das ist noch zu früh und das ist keine Ahnung und zack hat er nochmal den Blitz auf den Mann niederprasseln lassen. Also zweimal vom Blitz getroffen zu werden, das ist wirklich Wahnsinn und dass der Mensch das überlebt und damit auch weiter hier auf diesem Planeten bleiben kann, das ist wirklich spektakulär. Also ich weiß nicht, also ich habe mir die Frage gestellt, als ich das gehört habe, was macht das mit einem? Ne? Weil irgendwann wird dem das ja bewusst, dass er quasi einmal schon weg war und dann irgendwie durch das gleiche Ereignis, was ja wirklich sehr unwahrscheinlich ist, dass man davon getroffen wird, nochmal getroffen zu werden und dann wieder zurück ins Leben zu purzeln. Also es ist spektakulär.
0: Ja, muss das Leben einfach nur noch feiern.
1: Also normalerweise muss, wie gesagt, es ist sehr schwierig, es ist ja ein Leben eines anderen, über das wir hier sprechen, aber das ist, glaube ich, etwas, was einem, wenn es dann jemandem bewusst wird, was einen dann auch so ein bisschen zum Nachdenken bringt.
0: Ja, auf jeden Fall. Und mehr als 3/4 der Deutschen berichten nämlich auch trotzdem im Laufe ihres Lebens von Erfahrungen mit paranormalen Phänomenen, etwa Geistererscheinungen oder unerklärlichen Lichtern oder auch Geräuschen und vielleicht werden dann auch ab und zu immer mal verstorbene Personen wahrgenommen. In Freiburg übrigens, da gibt es ein Institut, die befassen sich ganz gezielt zu Spukphänomenen und Geistererscheinungen. Da wird wirklich geforscht, wissenschaftlich untersucht und der eine oder andere von euch hat es bestimmt auch so ein Déjà-vu ab und zu. Ja, das sind ja so Dinge, wo man irgendwas voraussieht, also es passiert ja dann doch irgendwo oder Telepathie, Gedanken lesen. Also ich habe auch letzte Woche 2 Dinge getan, an die ich gedacht habe und plötzlich ist das wirklich schon einen Tag später oder nächsten Stunden passiert. Also das war wirklich echt der Wahnsinn. Und also wissenschaftlich anerkannt sind diese Phänomene nicht, aber es gibt trotzdem anerkannte Beweise für Menschen, die so ähnliche übersinnliche Fähigkeiten haben.
1: Ja, das ist immer so die Frage, warum kann man dann die Lottozahlen nicht voraussagen? Ja, und ich habe das auch schon ein paar Mal probiert, so manche Sachen, da ist die Grenze, also ist ja so, man kann ja manche Dinge, man nennt das auch antizipieren, also das heißt so ein Stück weit ableiten von den Dingen, die man kennt, Erfahrungen, Daten, Informationen und so fort und da kann man das dann auch so ein Stück weit erkennen, was dann in der Folge daraus passiert und wir sind ja als Menschheit allein in der Lage, also alle Wesen hier auf diesem Planeten, die haben eine Eigenschaft nicht und das ist genau dieses Antizipieren. Also wir wissen, wir sehen ein Bild und wir wissen,

0: genau, was danach passiert. Und das können Tiere eher nicht. Die haben da andere Strategien, andere Denkweisen. Also es ist ein ganz spannendes Thema. Und vielleicht schreiben wir da noch irgendwie eine Doktorarbeit darüber.
1: Ja, willst du das machen?
0: Ja, ja, also ich habe ja gelernt, gerade so.
1: Wolltest du dann Doktor Thorsten?
0: Ja, ja, weil ich habe ja gelernt von vielen Studenten mittlerweile, dass die Bachelor- und Masterarbeiten mit KI schreiben. Ja, also okay. Das heißt, das Studieren ist dann manchmal vielleicht auch ein bisschen überschaubarer geworden. Okay. Und ich setze mich mal mit der KI dran und schreibe mal eine Doktorarbeit über Übernatürliches, Übersinnliches und so weiter und so fort.
1: Also eigentlich ist alles ein bisschen Magic und für mich ist eins Magic, nämlich die Musik immer wieder. Kennst du Frank Stallone?
0: Ich kenne doch Sylvester.
1: Das ist der Bruder.
0: Ja, genau, ja. Das stimmt, ja.

0: Ich habe heute eine Veranstaltung aus Liebstadt. Weißt du, wo Liebstadt ist?
1: Nö.
0: Liebstadt ist ja erstmal ein schöner Stadtname. Liebstadt, da können die Menschen eigentlich nur lieb sein. Das ist schon mal toll. Und Liebstadt ist die kleinste Stadt in Sachsen. Das ist ja auch ein Fakt, der wirklich sehr, sehr spannend ist. Und jetzt stellt ihr euch natürlich die Frage, wo ist Liebstadt? Vielleicht wissen es 50% der Zuhörerinnen und Zuhörer da draußen, vielleicht auch mehr. Ich wusste es nicht, musste gucken und habe gelernt, dass Liebstadt in der Osterzgebirge liegt. Also irgendwo so an der Grenze Osterzgebirge, Sächsische Schweiz und das sogenannte Elbschieferland, irgend so was in der Art. Also sehr schön gelegen. Wir sind schon mal da gewesen. Und zwar als wir unterwegs im Sachsenland hatten. Da sind wir in der Ecke gewesen. Hier Bergis Hübel und so, hatten da eine tolle Geschichte gemacht. Und da liegt Liebstadt. Da gibt es ein Landgut Kemper und Schlomski. Und Kemper und Schlomski, dieses Landgut, die machen heute eine Hoftour von 14 bis 16 Uhr. Und das ist ein Sommerferien-Special. Da geht es um Fjordpferde, es geht um Hoftiere und es geht um die Wildbiene Wonka.
1: Ui.
0: Ja, die Wildbiene Wonka. Und zwar wird die Hoftour zum Naturrätselabenteuer. Gemeinsam erkunden die Menschen, die sich daran beteiligen wollen, die Umgebung rund um das Landgut, vom Hof über die bunten Wiesen bis hin zum Entdeckerteich und dann auch den Bienenwald. An den spannenden Stationen warten kleine Aufgaben, Tierspuren zuordnen. Das ist so ein bisschen Indianer-Ding, ne? Also so Fährtensucher. Weißt du noch, so gucken, was ist denn da für ein kleines Pfötchen oder größeres Pfötchen in der Erde? Und dann muss man sich überlegen, was ist es denn für ein Getier, wie alt, wie schwer und so weiter und so fort. Und in welche Richtung geht denn das Tier? Dann gibt es natürlich auch Naturrätsel, die zu knacken sind, Lebensräume, die entdeckt werden können. Wie leben die Wald- und die Wiesentiere? Es wird dann spielerisch auch herausgefunden, was denn so passiert. Im Bienenwald wird Ausschau gehalten nach der Wildbiene Wonka und es wird natürlich auch erzählt, warum gerade diese Wildbiene und ihre Artgenossen so unglaublich wichtig sind. Es werden Fjordpferde angeschaut, also die stehen da wohl so rum. Ja, ich frage mich, wie kommen die vom Fjord nach Ostsachsen? Aber das wird dann mit Sicherheit auch aufgelöst. Dann gibt es Thüringer Waldziegen, das ist ja auch spannend. Ja, ich komme ja aus Thüringen und vielleicht gehöre ich ja zu den Waldziegen, keine Ahnung.
1: Zum Ziegenbock.
0: Genau diese Vorlage habe ich dir hingelegt. Ja, ich wusste, dass du sie souverän verwandelst. Und es gibt natürlich auch, das ist auch wieder spannend, farbenfrohe schwedische Blumenhühner. Also das ist vielleicht auch eine Aufgabe an euch da draußen. Was sind Blumenhühner? Haben die denn Blumen im Haar, im Gefieder oder wo auch immer? Keine Ahnung. Schwedische Blumenhühner, die müssen sehr farbenfroh sein. Ja, auf jeden Fall erlebt ihr in diesen 2 Stunden, wie eng Tiere und Natur und am Ende auch wir miteinander verbunden sind. Es ist eine Tour zum Mitmachen, Entdecken und zum Staunen für Kinder und Familien. 14 Uhr geht das los. Und da habt ihr noch ein bisschen Zeit, um dahin zu fahren. Bis 12 Uhr müsst ihr hier mit zuhören und dann habt ihr 2 Stunden Zeit, um dahin zu rauschen. Das schafft ihr mit Sicherheit locker. Ich glaube, es lohnt sich wirklich. Also es ist mega spannend.
1: Für Familien, absolut.
0: Ja.
1: Ein Geheimtipp.
0: Absolut.
1: Sozusagen. Und wie hieß die Biene?
0: Die Biene Wonka.
1: Wonka.
0: Ich
1: kenne nur die Biene Maya.
0: Die Biene Maya, ja, die ist auch ganz süß. Und das ist vielleicht die Mama von der Biene Wonka. Das könnte kann ja auch sein.
1: Und die Biene Maya hatte ja Geburtstag.

0: ein bisschen chillen jetzt, das wäre cool. Wir haben Dienst, also bis 12 Uhr die Auszeit hier auf Second Radio. Ich bin die Angie.
1: Und ich bin der Thorsten.
0: Ja, jeden Sonntag, also könnt ihr mit dabei sein. Vielleicht seid ihr gerade noch beim Frühstücken oder schon beim Brunchen oder wie auch immer. Aber auf jeden Fall geben wir in dieser Sendung euch auch Tipps, wo ihr heute noch hingehen könnt. Das ist ja auch wichtig, dass man sonntags ja einfach mal alles stehen und liegen lässt und ja, was Schönes unternimmt. Und das geht natürlich bei uns in Leipzig schon seit Freitag. Da ging's los mit der Leipziger Marktmusik. 10 Tage lang Live-Music, Kulinarik vor unserem alten Rathaus. Ganz, ganz viel musikalische Abwechslung. Also das ist richtig klasse. Und gestern, ja, war es ein bisschen verregnet, aber abends hat es dann auch geklappt und heute klappt es natürlich auch. Ich glaube, du hast auch schon was gefunden, wo du auch gern hingehen würdest.
1: Ja, auf jeden Fall. Also, wir haben auch, das ist immer so sonntags. Das ist immer das große Problem. Was heißt Problem? Wir sind ja von 18 bis 20 Uhr hier on air mit unserer Radio Ostrock und Second Radio Gruß- und Wunsch-Sendung. Und an beiden Sonntagen findet um 20 Uhr was statt, wo wir dann auch denken, uiuiui, das wäre was. Und ja, auf jeden Fall bin ich auch sehr gespannt, was in der Woche passiert. Da sind einige Sachen dabei, gerade auch die lokalen Heroen, ja, die Local Heroes, wie Four Roses, die sind mit dabei, die werden dann am 5. August, glaube ich, ich weiß es jetzt gar nicht, ich hab zwar hier den Text, aber da steht nicht so richtig dabei, wann das ist, aber auf jeden Fall, der Thorsten Reitler ist mit seinen musikalischen Kompagnons dabei, Stilbruch sind dabei, Four Roses sind dabei und noch viele, viele andere.
0: Die Lose Skiffelgemeinschaft. Die Lose
1: Skiffelgemeinschaft ist dabei, cool. Nächste Woche Sonntag und ja, und morgen, nee, heute Abend.
0: Ja, erstmal ab 17 Uhr gibt's nämlich heute Mike and Friends. Da sind Hits von Elvis bis Smokey dabei. Und die heizen schon ein bisschen ein. Und danach, da geht's nämlich in die 80er mit 80s Express, der Nick Page. Mit denen hatte ich gestern schon ein Interview. Vielleicht hat's der eine oder andere mitgehört. Und er freut sich riesig. Er ist jetzt unterwegs von Dresden. Gestern war auf Schloss Lingner. Da nehme ich auch eine große Party, wo er DJ war, wo er aufgelegt hat. Und es war gar nicht so weit, wo wir waren. Also Dresden dann, das Lingner Schloss, war bestimmt auch eine coole Sache. Und heute Abend steht er dann mit seinen Mädels auf der Bühne und freut sich, dass ihr alle hinkommt. Wir werden es auch versuchen zu schaffen, dann nach unserer Sendung düsen wir noch in die Stadt. Und er hat gesagt, ihr könnt ihn dann auch treffen, persönlich, nämlich am Merchandise, gibt's ja dann auch immer wieder. Und ich glaube, es wird heute bei diesem Wetter auch eine coole Sache, ein bisschen Party noch machen heute Abend. Uiui, und morgen früh um 4:30 wieder raus.
1: Ja, vielleicht naja, machen wir auch durch.
0: Machen wir durch. Ja. Aber der Nick hat noch was mitgegeben für euch, also eine Botschaft sozusagen. Zu sagen?
2: Ja, ich freue mich, dass möglichst viele Gäste aus Leipzig uns am Sonntag besuchen und eine geile Party mit uns feiern. Die wollen 80er feiern und ja, das Leben ist zu kurz für schlechte Musik.

Diese Hymne, die kennt ihr wahrscheinlich unbedingt aus allen möglichen Röhren. Dröhnte die in den 80er Jahren, und die 80er Jahre waren ja sowieso wild. Nick Page ist ja sozusagen das Einstiegswunder für heute Abend, und es gibt noch eine weitere Veranstaltung, die in die 80er hineinreisen lässt. Und in dieser Welt des Zauberwürfels, der ersten Computerspiele, da haben natürlich auch viele Künstler den musikalischen, das musikalische Universum betreten. Das sind so Künstler wie Michael Jackson, Madonna, Prinz, Nena, die neue deutsche Welle, die war da voll am Laufen. Und diese Zeit nimmt das Leipziger Sinfonieorchester unter Leitung von Stefan König jetzt auch wieder in den Blick. Rock in Sinfonie gibt es mittlerweile in der 6. Auflage. Am 28.08. Volksplatz Borna um 20 Uhr geht es los. Und mit dabei sind neben dem Leipziger Sinfonieorchester auch Kai Danowski, Stine Fischer, Alexandra Schädel, und die drei werden dann sozusagen das Rockprogramm gemeinsam mit dem Leipziger Sinfonieorchester aufführen. Stefan König hat wie immer alles auch arrangiert, und da kommen immer gute Sachen dabei rum. Also das ist immer voll mit Leben, und man merkt dann auch den Musikerinnen und Musikern des Leipziger Sinfonieorchesters an, wie viel Spaß sie bei solchen Sachen haben. Das ist ja nicht unbedingt das Tagwerk von den Künstlerinnen und Künstlern, und deshalb ist es umso schöner, wenn sie dann auch sehen oder wenn sie dann zeigen, dass dann Musik abwechslungsreich sein kann und dann eben auch Klassik mit Rock und Pop verbunden werden kann. Am 28. August 2026, jetzt haben wir das richtig sortiert, 20 Uhr geht es los. Karten gibt es noch bei den entsprechenden Ticketdealern. Wir haben natürlich auch einen Banner bei uns auf der Webseite www.secondradio.de. Dort könnt ihr draufklicken, dann habt ihr alle Informationen und natürlich auch den Link zum Ticketdealer.

0: Ja, so, das war auch aus den 80ern nochmal neu aufgemischt. So, wir bekommen ja auch immer mal Post bei uns hier ins Studio, ganz direkt.
1: Und da freuen wir uns auch immer sehr und ihr könnt euch sicher sein, wenn ihr uns schreibt, dann heben wir das auf. Das kommt in unser Archiv und wenn wir nicht mehr sein sollten, dann wird das irgendwann gehoben und dann wird dann geschaut, wer denn alles Second Radio gehört hat und was es da für schöne Briefe und Postkarten gegeben hat. Und eine Postkarte hat uns letzte Woche erreicht von der Ute und da haben wir uns wirklich super gefreut, denn ein lieber Kartengruß, ein lieber kleiner Kartengruß, aber es ist ein sehr schöner Kartengruß in das Second Radio und Neuseenland aus dem Pateland. Der Welttag der Postkarte soll ein Zeichen gegen das allmähliche Verschwinden der Karte sein. Und das stimmt. Die Postkarte, früher haben wir die ja geschrieben, da gab es ja auch zumindest in der DDR diese Stapel für 10 Pfennig. Da war ja das Porto gleich mit drauf. Also Papier gab es für umsonst. Und dann konnte man zumindest mal schnell schreiben, brauche Geld oder irgend sowas.
0: Ne? Ja,
1: oder
0: aber Essen der Weg, schmeckt nicht. Der Weg zum Briefkasten, das war, glaube ich, immer ein bisschen das Problem. Aber im Urlaub, also da war ja das Erste, dass wenn man angekommen ist, dass man dann Postkarten gekauft hat.
1: Pflichtübung ja. War das. Ja, man musste allen eine Postkarte schreiben. Ja. Und das war schon, man stand schon vor diesem Ständer mit den Postkarten und voller Verzweiflung, welche Postkarte nehme ich denn? Und ich musste dann auch immer überlegen, dass ich ja unterschiedliche Motive nehme, denn es gab bei mir dann so in der Verwandtschaft.
0: Die haben dann ausgetauscht.
1: Die haben nicht ausgetauscht, aber so dachte ich mir, oh, der hat das gleiche Motiv genommen, was er mir auch geschickt hat. So, und dann musste ich mir immer Gedanken machen, unterschiedliche Motive und ich musste mir auch unterschiedliche Formulierungen ausdenken, denn das war ja auch nicht so schön, wenn er sozusagen sich angerufen oder sich irgendwie ausgetauscht wurde. Ja, was hat er dir denn geschrieben? Das steht bei mir auch. Und es hat ja irgendwie auch dazu beigetragen, sich mal Gedanken zu machen und es war einfach nur schön. Und dieser Welttag der Postkarte sollte darauf hinweisen.
0: Genau, aber oft ist ja eine Postkarte, die man geschrieben hat im Urlaub, erst da gewesen, wenn man wieder zu Hause war.
1: Ja, das war...
0: Es hat ein bisschen lange gedauert, vor allem aus dem Ausland.
1: Man hat ja dann nur gesagt, ich weiß auch nicht, warum das so lange dauert. Die Wahrheit ist, das hast du ja gerade gesagt, der Briefkasten, der war meistens weit weg und man hat das dann irgendwie mit sich rumgetragen, dieses Teil. Und irgendwie ist man dann auch gedankenlos an 25 Briefkästen vorbeigegangen und dann so am letzten Tag, da hat man dann gedacht, ach so ein Mist, jetzt muss ich das tatsächlich noch einstecken. Und dann...
0: Was hat denn die Ute noch geschrieben?
1: Die Ute hat noch geschrieben, dass die deutsche Verlegerin und Designerin Sandra Vogel, sie ist Inhaberin des Piepmatz Verlages.
0: Mhm.
1: Auch schön,
0: cool.
1: Der Piepmatz Verlag. Sie rief in 2012 diesen Tag der Postkarte ins Leben, um der handgeschriebenen Postkarte im digitalen Zeitalter wieder Aufmerksamkeit zu verschaffen. Denn gerade weil heute Milliarden von Nachrichten in Sekunden verschickt werden über WhatsApp, über keine Ahnung was für Messenger, Mail und so weiter und so fort, da ist es wichtig, sich der Bedeutung einer Postkarte nochmal vor Augen zu halten. Und denn gerade diese ganzen elektronischen Nachrichten, die haben ja dann das Leben der Postkarte dann doch so ein Stück weit den Garaus gemacht. Und deswegen, ihr Lieben da draußen, schreibt Postkarten, schreibt Briefe und damit, glaube ich, kann man viel mehr Freude auslösen als jetzt mit so einer schnöden WhatsApp-Nachricht.
0: Ja, und Second Radio, Coburger Straße 203 04416 Mark Leberg. Wir freuen uns über eure Postkarte. Und dann schicken wir der Ute jetzt aber einen virtuellen Gruß, nämlich einen Songwunsch. Beziehungsweise ich weiß, was sie gern hört, weil die Ute war nämlich auch schon mal hier live mit im Studio bei mir zu den 80ern. Immer gibt's ja mittwochs die 80er im Morgenwecker und da hat sie die Playlist erstellt.

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1: Es ist gleich 11:30 und der Nebel hat sich verzogen, nicht nur bei uns im Gehirn. Es gibt ja so diesen komischen Begriff Brain Fog. Ich verstehe bis heute nicht, was das wirklich bedeutet. Aber der ist weg und auch der Nebel da draußen, der hat sich komplett verzogen, denn die Sonne, die hat ihre Aufgabe übernommen zu scheinen. Und zwar in vollumfänglichem Ausmaß. Sie ist am blauen Himmel zu sehen und nur ein paar kleine Wölkchen lassen sich am Himmel blicken und verzieren das Ganze. Die Temperaturen, heute ist es hier schon vom Studio recht warm. 24 Grad zeigt unsere Wetterstation an. Im Freistaat hat das Thermometer in der Lausitz so die 20 Grad Marke überschritten. Das sind wir bei 21 Grad. In Westsachsen sind wir auch bei 20 Grad mittlerweile. Nur in Oberwiesenthal, da tut sich das Thermometer schwer, an die 20 Grad Marke heranzukommen. Und die Temperaturen, die werden noch weiter steigen im Laufe des Nachmittages zwischen 24 und 28 Grad im Freistaat und auf dem Fichtelberg werden gerade so die 20 Grad geknackt. Der Wind weht mäßig aus östlichen Richtungen, aber es bleibt heute trocken und damit wird es ein schöner Sommertag.

0: nicht so schwer.
1: Glaube ich auch, das ist gar nicht so schwer. Und das war Sebastian Hemer. Ja, ist aus Rostock und ich kenne ihn schon seit 2006, auch diesen Song. Und dann hat er nochmal aufgelegt, weil er hat ja dieses Jahr dann schon mal sein 20-jähriges Jubiläum. Also das will er auch feiern in Rostock mit einem Konzert im Dezember. Und wir werden nochmal einiges über Sebastian auch hier auf Sekentretu hören. So, apropos hören, du hast doch, glaube ich, noch eine coole Veranstaltung für den Sonntag heute, oder?
2: Absolut. Und wir sind ja dabei, so diese ganzen interaktiven, aktiven Veranstaltungen immer wieder auch hier vorzustellen. Und eine findet in Burg Scharfenstein statt oder auf der Burg Scharfenstein in Scharfenstein. Das ist, wenn ich mich noch richtig erinnere, die Stadt, die auch damals die, jetzt muss ich überlegen, die Kühlschränke hergestellt hat. Denn ich habe ja mal Kühlschränke und Waschmaschinen repariert und ich meine, dass ich auch mal in Scharfenstein gewesen bin, um diese legendäre Kühlschrankfabrik zu besuchen. Also Burg Scharfenstein in Scharfenstein, da findet eine Mitmachausstellung statt im Land der Ägypter. Die hatten keine Kühlschränke, soweit kann ich schon mal das sagen. Aber es gibt trotzdem eine spannende Reise in die geheimnisvolle Welt des alten Ägypten. Das Land der mächtigen Pharaonen, der geheimnisvollen Pyramiden und der vielgestaltigen Götter. Und es gab auch Kleopatra, die damals in Ägypten nicht ihr Unwesen, aber zumindest doch einen entscheidenden Eingriff in die Geschichte geleistet hat. Also es lohnt sich auf jeden Fall mal zu erfahren, wie die Menschen vor tausenden Jahren in Ägypten lebten. Es können verborgene Schätze jetzt auch noch entdeckt werden und in die Reise voller Rätsel und fantastischer Geschichten eingetaucht werden. Es ist eine interaktive Familienausstellung und ihr könnt demzufolge auch selbst mitmachen. Ihr könnt ein ägyptisches Haus betreten, ihr könnt eine verborgene Pyramide erkunden. Da gibt es auch eine Grabkammer da drin und ihr könnt auch Hieroglyphen entschlüsseln. Hieroglyphen, das sind so die Emojis von damals. Ja, das, was jetzt Emojis sind, waren damals die Hieroglyphen. Also alle, die Emojis beherrschen, haben wahrscheinlich auch überhaupt keine Probleme, diese Hieroglyphen zu identifizieren. Und es gibt natürlich auch eine Schatzsuche. Spannende Mitmachstationen und eindrucksvolle Inszenierungen lassen das alte Ägypten lebendig werden. Nicht nur heute, sondern bis zum 31.10. von Dienstag bis Sonntag von 10 bis 18 Uhr. Der letzte Einlass ist 17 Uhr und daher könnt ihr da locker noch hinfahren, wenn ihr das wollt und dann einfach bei dieser Ausstellung mit dabei sein.

0: Wie singt sie so schön? Die nächste Nacht, die kommt natürlich auch und dann steht uns bei sozusagen ihr auch hier auf Second Radio. Gibt's einen Montag? Ja, Montagmorgen natürlich in alter Frische sitze ich wieder am Mikrofon, so Gott will, sage ich immer, im Morgenwecker ab 6 bis 10. Aber morgen an diesem 3. August, da gibt's auch eine Sondersendung, nämlich 18 Uhr bis 20 Uhr, Lost Place, Kunst und die Weltkleinstadt Eilenburg. Also eine interessante Sendung auf jeden Fall, denn wie sicher in vielen kleinen Städten, da laden auch in der Weltkleinstadt an der Mulde Lost Places zum Träumen ein. Und in Eilenburg, da gibt es einen sehr berühmten verlassenen Ort, nämlich das ehemalige Verwaltungsgebäude des Eilenburger Chemiewerkes. Und da wurde nämlich Industriegeschichte geschrieben in der Chemie und unter anderem die heute noch üblichen Schallplatte. Also die wurde dort erfunden und da gibt's morgen eine Sondersendung und der Thorsten, der reist extra nach Eilenburg und ja, wir senden dann live aus Eilenburg mit einigen Gästen.
1: Genau, und das sind zum Beispiel Mirko Seidel, er ist Inhaber der Gästeführeragentur Treffpunkt Leipzig und ein ausgewiesener Architekturexperte weit über Leipzig und der Weltkleinstadt Eilenburg hinaus. Er betreibt auch ein Portal. Sein Credo rückt den Respekt vor dem Eigentum von verlassenen Orten sowie immer noch die immensen Möglichkeiten von Investitionen im Osten Deutschland in den Fokus. Dabei ist auch Kai-Uwe Tüchler, er ist Vorstandsvorsitzender des Tourismus- und Gewerbevereins Eilenburg e.V. und er ist Inhaber von Good Life Kai. David Koss ist auch mit am Start. Er ist Lost Places Entdecker und Content Creator aus der Welt Kleinstadt und natürlich Sven Lehmann. Er ist PR-Vorstand des Tourismus- und Gewerbevereins Eilenburg e.V. und er ist Inhaber der SL Marketing und Management Agentur und natürlich auch Fotograf, der eine eigene Ausstellung in Torgau eröffnet hat vor weniger Zeit, die man auch besuchen kann. Da hat er unter seinem Künstlernamen Epsota wirklich wunderschöne Fotos ausgestellt und er ist auch in Lost Places schon ein Experte und natürlich auch Initiator des Kleinstadtlabors Kunstwoche Eilenburg. Und das kommt ja so langsam auf uns zu und auch darüber werden wir morgen Abend sprechen.
0: Genau, 22. August geht die Kunstwoche in Eilenburg los und ja, Thorsten düst morgen nach Eilenburg. Ich sitze hier im Studio und manage das Ganze sozusagen. Und genau, ihr könnt live mit dabei sein bei diesen schönen Gesprächen, natürlich untermalt mit toller Musik. Ja, das ist schon mal ein Highlight für den Montag und ansonsten ja, bleibt uns gewogen. Heute am Sonntag natürlich auch coole Musik und heute Nachmittag gibt es wieder ab 17 bis 18 Uhr Reggae vom Feinsten, nämlich mit unserem Thomas Katrozahn und ab 18 bis 20 Uhr
1: sitzen wir am Mikrofon für die Gruß- und Wunschsendung. Genau. Radio Ostrock und Second Radio sind da zusammengeschaltet. Ja, wir machen wie üblich das Buchstabenspiel. Die Angie zieht mit dem Buchstabengenerator. Das ist eine unfassbar große Maschine, die hier im Studio steht.
0: Retter.
1: Und da wird dann per Zufallsprinzip ein Buchstabe ausgewählt und ihr könnt euch dann einen Titel oder einen etwas wünschen von einer Band, von einer Künstlerin oder Künstlerin, die mit diesem Buchstaben anfangen. Also wir freuen uns schon sehr wieder auf eure Wünsche. Ja, dann. Ja,
0: bitte abwarten, bis der Buchstabe gezogen
1: richtig
0: ist. Das ist immer cool. Wir haben mit ihr WhatsApp 0341 358 3095. Könnt ihr auch sonst immer mal schreiben. Wenn es auch mal Wünsche zwischendurch sind, gern. Ansonsten, ja, dann düsen wir nach der Sendung.
1: In den See.
0: Nein. Heute Abend nach
1: ach
0: der
1: so,
0: Sendung.
1: Nach der Sendung.
0: Das jetzt machen
1: ja,
0: wir
1: ja,
0: jetzt,
1: ja.
0: Ja.
1: Na,
0: aber nach der Sendung schließen wir
1: nach Leipzig.
0: Nach Leipzig.
1: In die Innenstadt, direkt auf dem Markt, Nick Page, der 80s Express.
0: Genau. Also ein bisschen Zeit haben noch heute zum Schlunzen. Tschüss, die Angie.
1: Tschüss, der Thorsten.
0: Hier ist Chris Cosmo.
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1: Ich bin Dirk Zeitler. Nach dem islamistischen Terroranschlag am Rande des Christopher Street Day in Berlin rechnet Unionsfraktionschef Frei mit schnellen Gesetzesverschärfungen. Innenminister Dobrindt und Justizministerin Hubig würden vermutlich noch im August entsprechende Vorschläge vorlegen, sagte er der Bild am Sonntag.
2: Reichen die Gesetze? Der Terroranschlag am Rande des CSD in Berlin hat darüber eine Debatte ausgelöst. Frei ist sich sicher, die Politik muss jetzt schnell handeln. Die Menschen haben Anspruch darauf, dass angekündigte Maßnahmen auch umgesetzt werden. Bei dem Anschlag war eine Frau aus Polen getötet worden, 31 Menschen wurden verletzt. Innenminister Dobrindt spricht sich unter anderem für mehr elektronische Fußfesseln, eine bundesweit einheitliche Präventivhaft für Gefährder und strengere Regeln beim Jugendstrafrecht für erwachsene Gefährder aus. David Riemer, Nachrichtenredaktion.
1: In der Europäischen Union treten heute strengere Regeln für bestimmte KI-Systeme in Kraft. Modelle, die ab jetzt auf den EU-Markt kommen, müssen von künstlicher Intelligenz generierte Inhalte kennzeichnen.
3: ChatGPT, Grok, Claude und andere Anbieter von künstlicher Intelligenz sollen künftig Fotos und Videos, die mit KI hergestellt wurden, kennzeichnen. Eine Art Wasserzeichen schlägt ein Praxisleitfaden der EU-Kommission vor. Oder auch eine Einblendung, wenn man mit dem Mauszeiger über ein von KI verfälschtes Gesicht fährt. Aber man wolle beispielsweise bei Satire oder anderer Kunst den Genuss des Kunstwerkes auch nicht zu sehr stören, heißt es. Aus Brüssel, Dieter Ebeling.
1: Die spanischen Behörden suchen im Meer vor Ceuta weiter nach Leichen von Migranten, die bei dem Ansturm zehntausender Migranten auf die spanische Nordafrika-Exklave ertrunken sind. Der staatliche Fernsehsender RTVE berichtete am Morgen, die Polizeieinheit Guardia Civil durchkämme die Gewässer vor der Küste. Bisher wurden 67 Menschen aus dem Meer geborgen, die schwimmend von Marokko aus das EU-Gebiet erreichen wollten und dabei ertranken. Die griechische Feuerwehr kämpft weiter gegen einen großflächigen Waldbrand westlich von Athen. Hunderte Einsatzkräfte waren die ganze Nacht vor Ort. Mit Tagesanbruch nahmen Löschflugzeuge und Hubschrauber ihre Einsätze wieder auf. Die Flammen breiteten sich wegen starker Winde zeitweilig mit hoher Geschwindigkeit aus.
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1: Zum Wetter, die aktuelle Vorhersage des Deutschen Wetterdienstes. Es wird ein sonniger und warmer Sonntag, nur in den Alpen sind einzelne starke Gewitter möglich. Im Rest des Landes scheint die Sonne bei 21 bis 26 Grad im Norden und bis zu 34 Grad im Südwesten. Die neue Woche startet ähnlich angenehm. Erst im Laufe des Montags ziehen Wolken rein. Im Süden und in der Mitte könnte es am Nachmittag dann einzelne, teils starke Gewitter geben. Unwetter nicht ausgeschlossen. Das Ganze bei 26 bis 37 Grad.
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1: Zum Wetter, die aktuelle Vorhersage des Deutschen Wetterdienstes. Es wird ein sonniger und warmer Sonntag, nur in den Alpen sind einzelne starke Gewitter möglich. Im Rest des Landes scheint die Sonne bei 21 bis 26 Grad im Norden und bis zu 34 Grad im Südwesten. Die neue Woche startet ähnlich angenehm. Erst im Laufe des Montags ziehen Wolken rein. Im Süden und in der Mitte könnte es am Nachmittag dann einzelne, teils starke Gewitter geben. Unwetter nicht ausgeschlossen. Das Ganze bei 26 bis 37 Grad.
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1: Ich bin Dirk Zeitler. US-Präsident Trump hat nach eigenen Angaben eine neue Angriffswelle gegen den Iran vorerst abgesagt. Grund seien angebliche Fortschritte bei den Bemühungen um eine diplomatische Einigung. Voraussetzung sei allerdings, dass schnell eine Einigung erreicht werde.
2: Das US-Militär stand laut Berichten kurz vor einer massiven Angriffswelle auf Ziele im Iran. Trump will darauf nun anscheinend verzichten. Der US-Präsident spricht von Umrissen einer Einigung, darunter die komplette Öffnung der Straße von Hormuz und ein Ende der vom Iran ausgehenden atomaren Bedrohung. Weitere Einzelheiten nannte Trump dazu nicht. Der Iran und andere an den Gesprächen beteiligte Staaten haben sich bislang nicht dazu geäußert. Experten gehen allerdings nicht davon aus, dass beim Streit über Irans Atomprogramm eine schnelle Einigung möglich ist. David Riemer, Nachrichtenredaktion.
1: Nach dem islamistischen Terroranschlag am Rande des Christopher Street Day in Berlin rechnet Unionsfraktionschef Frei mit schnellen Gesetzesverschärfungen. Innenminister Dobrindt und Justizministerin Hubig würden vermutlich noch im August entsprechende Vorschläge vorlegen, sagte er der Bild am Sonntag. In einigen europäischen Ländern kämpfen Feuerwehrkräfte weiter gegen Waldbrände. Während Rettungskräfte die Lage in Frankreich inzwischen weitgehend unter Kontrolle haben, kämpft die griechische Feuerwehr nach wie vor gegen einen großflächigen Waldbrand westlich von Athen.
3: Mehr als 500 Einsatzkräfte kämpfen dort gegen die Flammen, unterstützt von Löschflugzeugen, Hubschraubern sowie Feuerwehrleuten aus Rumänien und Frankreich. Medien berichten von bis zu 200 zerstörten Häusern. Mitglieder von Tierschutzvereinen versuchen, Haus-, Nutz- und Wildtiere aus den Brandgebieten zu retten. Auf Kreta sind die meisten Feuer inzwischen gelöscht. Aus Athen, Takis Zafos.
1: Wegen des historisch niedrigen Wasserstands an der Donau schaltet Ungarn sein Atomkraftwerk Pax vollständig ab. Das AKW mit seinen 4 Reaktorblöcken liegt etwa 100 Kilometer südlich der Hauptstadt Budapest und bezieht sein Kühlwasser aus der Donau. Der Fluss hat an seinem Unterlauf stellenweise nur ein Drittel des durchschnittlichen im Juli gemessenen Wasserstands.
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1: Zum Wetter, die aktuelle Vorhersage des Deutschen Wetterdienstes. Heute scheint vielfach länger die Sonne, nur in Alpennähe nachmittags einzelne teils kräftige Gewitter mit starkem Regen. Im Norden 21 bis 26 Grad, sonst 25 bis 33 Grad. Morgen neben sonnigen Abschnitten gebietsweise Schauer und zum Teil kräftige Gewitter. Örtlich besteht Unwettergefahr durch heftigen Starkregen, orkanartigen Böen und Hagel. Höchstwerte 30 bis 38 Grad. Im Küstenumfeld etwas kühler.
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1: Zum Wetter, die aktuelle Vorhersage des Deutschen Wetterdienstes. Heute scheint vielfach länger die Sonne, nur in Alpennähe nachmittags einzelne teils kräftige Gewitter mit starkem Regen. Im Norden 21 bis 26 Grad, sonst 25 bis 33 Grad. Morgen neben sonnigen Abschnitten gebietsweise Schauer und zum Teil kräftige Gewitter. Örtlich besteht Unwettergefahr durch heftigen Starkregen, orkanartigen Böen und Hagel. Höchstwerte 30 bis 38 Grad, im Küstenumfeld etwas kühler.
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1: Ich bin Babette Büchner. Nach dem Ansturm zehntausender Migranten auf die spanische Exklave Ceuta verschärft sich in der EU die Debatte über den Schutz der Außengrenzen. Bundesaußenminister Johann Wadephul fordert, dass die EU-Kommission dem Schutz der Außengrenzen absolute Priorität einräumt.
2: Die Lage in Ceuta habe die Anfälligkeit Europas gezeigt. Gleichzeitig sei die Krise dank der Zusammenarbeit mit Marokko schnell gelöst worden. Am Dienstag wollen die EU-Innenminister per Videokonferenz über die aktuelle Lage beraten. In Ceuta selbst kehrt inzwischen weitgehend wieder Normalität ein. Nach Angaben der spanischen Regierung sind fast alle der 50.000 bis 60.000 Migranten nach Marokko zurückgekehrt. Viele Menschen kamen bei dem Versuch ums Leben, Ceuta schwimmend zu erreichen. Die Behörden suchen weiter nach Leichen im Meer. David Riemer, Nachrichtenredaktion.
1: US-Präsident Donald Trump hat nach eigenen Angaben eine neue Angriffswelle gegen den Iran vorerst abgesagt. Der Iran und andere Länder in der Region hätten darum gebeten, von einer Attacke abzusehen, da es nun Umrisse einer Einigung gebe, schrieb er auf seiner Plattform Truth Social. Dazu gehöre die komplette Öffnung der Straße von Hormuz und ein Ende der vom Iran ausgehenden atomaren Bedrohung. Nach der tödlichen Explosion eines Sprengsatzes mitten in einem Moskauer Ausgehviertel sind die Hintergründe weiter unklar. Inzwischen sei die Zahl der Todesopfer auf 5 gestiegen, berichten mehrere Nachrichtenkanäle auf Telegram.
3: Die Behörden sprechen offiziell von einem Terroranschlag. Sie halten sich aber ansonsten weitgehend bedeckt. Klar ist, dass sich die Sprengstoffexplosion in einem Gourmet-Restaurant hier in Moskau ereignete. Dort wollte eine Frau laut Ermittlern gerade ein Paket zustellen, als die Bombe explodierte. Medien berichteten, dass der Anschlag womöglich dem neuen Chef der russischen Luft- und Raumfahrtstreitkräfte galt. Der General soll gerade seinen 55. Geburtstag und die Beförderung gefeiert haben. Aus Moskau, Ulf Mauder.
1: Eine spezialisierte Waldbrandeinheit aus Nordrhein-Westfalen hat in Spanien mit Löscharbeiten begonnen. Die mehr als 50 Feuerwehrleute unterstützen die spanischen Kollegen beim Kampf gegen Waldbrände im Nordwesten des Landes. In Griechenland breiten sich mehrere Waldbrände unterdessen weiter schnell aus, weil es so windig ist. Mindestens 500 Feuerwehrleute kämpfen dort gegen die Flammen.
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1: Das Wetter, die aktuelle Vorhersage des Deutschen Wetterdienstes. Heute Nachmittag kann es an den Alpen einige Gewitter geben. Ansonsten bleibt es meist sonnig. Im Norden werden es dabei noch 21 bis 26 Grad. Ansonsten sind 25 bis 34 Grad möglich. Die neue Woche startet dann morgen auch mit viel Sonne, bevor später Quellwolken aufziehen und es am Nachmittag vor allem in der Südwesthälfte Gewitter gibt, bei dann 26 bis 37 Grad maximal.
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1: Das Wetter, die aktuelle Vorhersage des deutschen Wetterdienstes. Heute Nachmittag kann es an den Alpen einige Gewitter geben. Ansonsten bleibt es meist sonnig. Im Norden werden es dabei noch 21 bis 26 Grad. Ansonsten sind 25 bis 34 Grad möglich. Die neue Woche startet dann morgen auch mit viel Sonne, bevor später Quellwolken aufziehen und es am Nachmittag vor allem in der Südwesthälfte Gewitter gibt. Bei dann 26 bis 37 Grad maximal.
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1: Ich bin Babit Büchner. Die Deutsche Umwelthilfe will das neue Heizungsgesetz vor dem Bundesverfassungsgericht kippen. Die Verfassungsbeschwerde soll im September eingereicht werden, sagte Bundesgeschäftsführerin Barbara Metz der Deutschen Presseagentur.
2: Die Umwelthilfe kritisiert, dass mit dem Gesetz das Ziel der Klimaneutralität bis 2045 nicht erreicht werden könne. Außerdem seien nach 2044 weiter neue Öl- und Gasheizungen möglich. Die Beschwerde stützt sich unter anderem auf Artikel 20a des Grundgesetzes zum Schutz der natürlichen Lebensgrundlagen und künftiger Generationen. Sollte das Bundesverfassungsgericht der Klage stattgeben, müsste das Gesetz von der schwarz-roten Koalition nachgebessert werden. David Riemer, Nachrichtenredaktion.
1: Während sich die Lage in Ceuta nach dem regelrechten Ansturm zehntausender Migranten auf die spanische Exklave in Nordafrika beruhigt hat, verschärft sich die Debatte in der EU über den Schutz der Außengrenzen. Bundesaußenminister Johann Wadephul fordert, dass die EU-Kommission dem Schutz der Außengrenzen absolute Priorität einräumt. Die EU-Innenminister wollen am Dienstag per Videokonferenz über die Krise beraten. Die Brände in Frankreich sind inzwischen weitgehend unter Kontrolle. Die griechische Feuerwehr kämpft jedoch weiter gegen einen großflächigen Waldbrand. Die Situation sei chaotisch, heißt es von den Behörden.
3: Der größte Waldbrand tobt rund 50 Kilometer westlich von Athen. Mehr als 500 Einsatzkräfte kämpfen dort gegen die Flammen, unterstützt von Löschflugzeugen, Hubschraubern sowie Feuerwehrleuten aus Rumänien und Frankreich. Medien berichten von bis zu 200 zerstörten Häusern. Mitglieder von Tierschutzvereinen versuchen, Haus-, Nutz- und Wildtiere aus den Brandgebieten zu retten. Auf Kreta sind die meisten Feuer inzwischen gelöscht. Takis Athen.
1: Das Ölkartell OPEC Plus hat die Obergrenze für die Ölförderung zum sechsten Mal in Folge angehoben. Es weitet die erlaubte Produktionsmenge für September um täglich 188.000 Barrel aus. Allerdings hatten große Produzenten wie Saudi-Arabien bei der Förderung in den vergangenen Monaten gar nicht die ihnen zugeteilte Höchstmenge erreicht. Das liegt vor allem an der Teilblockade der Straße von Hormuz.
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1: Das Wetter, die aktuelle Vorhersage des Deutschen Wetterdienstes. Heute Nachmittag kann es an den Alpen einige Gewitter geben, ansonsten bleibt es meist sonnig. Im Norden werden es dabei noch 21 bis 26 Grad, ansonsten sind 25 bis 34 Grad möglich. Die neue Woche startet dann morgen auch mit viel Sonne, bevor später Quellwolken aufziehen und es am Nachmittag vor allem in der Südwesthälfte Gewitter gibt, bei 26 bis 37 Grad morgen maximal.
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1: Das Wetter, die aktuelle Vorhersage des deutschen Wetterdienstes. Heute Nachmittag kann es an den Alpen einige Gewitter geben, ansonsten bleibt es meist sonnig. Im Norden werden es dabei noch 21 bis 26 Grad, ansonsten sind 25 bis 34 Grad möglich. Die neue Woche startet dann morgen auch mit viel Sonne, bevor später Quellwolken aufziehen und es am Nachmittag vor allem in der Südwesthälfte Gewitter gibt, bei 26 bis 37 Grad morgen maximal.
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1: Ich bin Babit Büchner. Vor der spanischen Nordafrika-Exklave Ceuta wurden weitere Leichen von Migranten geborgen. Die Zahl der Toten stieg damit auf 72, teilten die Behörden mit. Bundesaußenminister Johann Wadephul forderte unterdessen nach dem Ansturm zehntausender Migranten, dass die EU-Kommission dem Schutz der Außengrenzen absolute Priorität einräumt.
2: Die Lage in Ceuta habe die Anfälligkeit Europas gezeigt. Gleichzeitig sei die Krise dank der Zusammenarbeit mit Marokko schnell gelöst worden. Am Dienstag wollen die EU-Innenminister per Videokonferenz über die aktuelle Lage beraten. In Ceuta selbst kehrt inzwischen weitgehend wieder Normalität ein. Nach Angaben der spanischen Regierung sind fast alle der 50.000 bis 60.000 Migranten nach Marokko zurückgekehrt. David Riemer, Nachrichtenredaktion.
1: Die deutsche Umwelthilfe will das neue Heizungsgesetz vor dem Bundesverfassungsgericht kippen. Im September soll die Verfassungsbeschwerde eingereicht werden, sagte Bundesgeschäftsführerin Barbara Metz der deutschen Presseagentur. Die Organisation sagt, dass das Ziel der Klimaneutralität 2045 mit dem Gesetz nicht erreicht werden kann. Nach der tödlichen Explosion eines Sprengsatzes mitten in einem Moskauer Ausgehviertel sind die Hintergründe weiter unklar. Inzwischen sei die Zahl der Todesopfer auf 5 gestiegen, berichten mehrere Nachrichtenkanäle auf Telegram.
3: Die Behörden sprechen offiziell von einem Terroranschlag. Sie halten sich aber ansonsten weitgehend bedeckt. Klar ist, dass sich die Sprengstoffexplosion in einem Gourmet-Restaurant hier in Moskau ereignete. Dort wollte eine Frau laut Ermittlern gerade ein Paket zustellen, als die Bombe explodierte. Medien berichteten, dass der Anschlag womöglich dem neuen Chef der russischen Luft- und Raumfahrtstreitkräfte galt. Der General soll gerade seinen 55. Geburtstag und die Beförderung gefeiert haben. Schon mehrfach gab es hier in Russland Attentate auf ranghohe Militärs. Aus Moskau, Ulf Mauder.
1: Die Donau führt so wenig Wasser wie nie. Ungarn hat deshalb zum ersten Mal sein Atomkraftwerk komplett heruntergefahren. Die Reaktoren werden mit dem Wasser der Donau gekühlt. Nun kümmert sich das Land um Stromimporte. Die Bevölkerung soll besonders während der Spitzenverbrauchszeit abends keinen zusätzlichen Strom verbrauchen, zum Beispiel mit Klimaanlagen.
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1: Das Wetter, die aktuelle Vorhersage des deutschen Wetterdienstes. Heute Nachmittag kann es an den Alpen einige Gewitter geben, ansonsten bleibt es meist sonnig. Im Norden werden es dabei noch 21 bis 26 Grad, ansonsten sind 25 bis 34 Grad möglich. Die neue Woche startet dann morgen auch mit viel Sonne, bevor später Quellwolken aufziehen und es am Nachmittag vor allem in der Südwesthälfte Gewitter gibt, bei 26 bis 37 Grad morgen maximal.
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1: Das Wetter, die aktuelle Vorhersage des deutschen Wetterdienstes. Heute Nachmittag kann es an den Alpen einige Gewitter geben, ansonsten bleibt es meist sonnig. Im Norden werden es dabei noch 21 bis 26 Grad, ansonsten sind 25 bis 34 Grad möglich. Die neue Woche startet dann morgen auch mit viel Sonne, bevor später Quellwolken aufziehen und es am Nachmittag vor allem in der Südwesthälfte Gewitter gibt, bei 26 bis 37 Grad morgen maximal.
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1: Ich bin Babit Büchner. An der Abschaffung der Rente mit 63 gibt es CDU-intern Kritik. Bundesarbeitsministerin Bärbel Baas fordert die Union nun auf, ihre Position zu klären. Sie sagte im ZDF-Sommerinterview:
2: Ich sag mal, ich streue mich als SPD nicht dagegen, wenn das Unionsmeinung wäre. Das sehe ich aber noch nicht. Also ich glaube, die Ostministerpräsidenten der CDU müssen das jetzt mal mit der Fraktion der CDU-CSU klären, ob sie das behalten wollen. Die SPD wird sicherlich nicht dagegen sein.
1: Unionsfraktionschef Thorsten Frey hatte zuletzt betont, dass der Teil des Reformpakets umgesetzt und die abschlagsfreie Rente mit 45 Beitragsjahren abgeschafft werden soll. Von der spanischen Nordafrika-Exklave Ceuta wurden weitere Leichen von Migranten geborgen. Die Zahl der Toten stieg damit auf 72, teilten die Behörden mit. Einsatzkräfte suchen weiter das Meer ab. 50 bis 60.000 Migranten waren am Donnerstag nach Ceuta gekommen, viele von ihnen über das Meer. Die meisten sind inzwischen nach Marokko zurückgekehrt. Die EU-Innenminister wollen am Dienstag per Videokonferenz über die Krise beraten. Die deutsche Umwelthilfe will das neue Heizungsgesetz vor dem Bundesverfassungsgericht kippen. Die Verfassungsbeschwerde soll im September eingereicht werden, sagte Bundesgeschäftsführerin Barbara Metz der Deutschen Presseagentur.
3: Die Umwelthilfe kritisiert, dass mit dem Gesetz das Ziel der Klimaneutralität bis 2045 nicht erreicht werden könne. Außerdem seien nach 2044 weiter neue Öl- und Gasheizungen möglich. Die Beschwerde stützt sich unter anderem auf Artikel 20a des Grundgesetzes zum Schutz der natürlichen Lebensgrundlagen und künftiger Generationen. Sollte das Bundesverfassungsgericht der Klage stattgeben, müsste das Gesetz von der schwarz-roten Koalition nachgebessert werden. David Riemer, Nachrichtenredaktion.
1: Das Ölkartell OPEC Plus hat die Obergrenze für die Ölförderung zum 6. Mal in Folge angehoben. Es weitet die erlaubte Produktionsmenge für September um täglich 188.000 Barrel aus. Allerdings hatten große Produzenten wie Saudi-Arabien bei der Förderung in den vergangenen Monaten gar nicht die ihnen zugeteilte Höchstmenge erreicht. Das liegt vor allem an der Teilblockade der Straße von Hormuz.
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1: Das Wetter, die aktuelle Vorhersage des deutschen Wetterdienstes. Heute Abend und in der Nacht gibt es nur wenige Wolken. In Alpnähe kann es aber noch einzelne Gewitter geben. In der Nacht fallen die Temperaturen in den Ballungsräumen im Südwesten auf Werte um 20 Grad. Sonst geht es auf 19 bis 12 Grad herunter. Morgen werden dann im Südwesten bis zu 37 Grad erwartet. Am Nachmittag sind dort heftige Gewitter möglich. Im Norden liegen die Höchstwerte morgen zwischen 26 und 31 Grad.
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2: Das Wetter, die aktuelle Vorhersage des deutschen Wetterdienstes. Heute Abend und in der Nacht gibt es nur wenige Wolken. In Alpnir kann es aber noch einzelne Gewitter geben. In der Nacht fallen die Temperaturen in den Ballungsräumen im Südwesten auf Werte um 20 Grad. Sonst geht es auf 19 bis 12 Grad herunter. Morgen werden dann im Südwesten bis zu 37 Grad erwartet. Am Nachmittag sind dort heftige Gewitter möglich. Im Norden liegen die Höchstwerte morgen zwischen 26 und 31 Grad.
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0: Hallo und einen wunderschönen Sonntagabend hier aus dem Second Radio und Radio Ostrock Studio. Ich bin der Angie.
1: Und ich bin der Thorsten. Hallihallo.
0: Ja, schon. Ich habe gerade überlegt, die Melodie haben wir auch schon sehr, sehr lange für die Wunschsendung. Nicht ganz so lange, wie es die Wunschsendung schon gibt. Wir hatten, glaube ich, erst eine andere Anfangsmelodie. Bin mir nicht ganz so sicher, aber auf jeden Fall schon 6 Jahre sind es, dass jeden Sonntag, also fast jeden Sonntag, die Wunschsendung läuft. Und einmal, ja, muss der Thorsten auch immer mal ran oder ab und zu. In letzter Zeit schon häufiger. Aber ja, ansonsten der Roman natürlich ist hier mit mir dann immer im Team, wer sich vielleicht das erste Mal zugeschaltet hat. Also herzlich willkommen. 2 Stunden geht's ums Wünschen. Aber bevor wir zum Wünschen kommen und wie das alles abläuft, da hat derjenige, der das letzte Wochenende oder das letzten Sonntag geschafft hat, beim Texträtsel, das war nämlich
1: der Dietmar, und der hat uns dann dementsprechend auch was geschickt, was wir hier natürlich sehr, sehr gerne abspielen, und ja, lasst euch mal überraschen, was der Dietmar sich einfallen lassen hat.
0: Ja, genau, und vielleicht schon mal von weg, das ist vom Texträtsel der Gewinner von letzter Woche. Diese Woche oder heute gibt es kein Texträtsel. Ja, das Texträtsel hat Urlaub, habe ich gesagt, weil das macht ja der Roman immer, und Roman ist wirklich mal im Kurzurlaub, und deswegen nächsten Sonntag dann wieder texten wir wieder oder gibt es wieder das Texträtsel. Aber jetzt kommen wir zum Dietmar sozusagen. Das dauert jetzt ein bisschen. Das sind so insgesamt, ich muss mal zusammenzählen, 2 mit dem Song dann 6 Minuten, 6, 7 Minuten. Wir hören uns gleich wieder.
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3: Ein herzliches Hallo und guten Abend ins Radio Ostrock und ins Second Radio Land. Ich möchte heute die Chance nutzen, euch in eine andere musikalische Richtung zu entführen, die nicht dem Ostrock zugeordnet wird. Ich würde sagen, in meiner Brust schlägt neben dem Ostrockherz ein Trackerherz. Viele Jahre hinterm Lenkrad bekleidete mich die Musik aus meiner Heimat und die Musik der Asphalt-Desperados. In dieser Zeit durfte ich einen lieben Menschen kennenlernen, an den ich heute erinnern möchte. Meinen Lieblings-Wossi. In Landshut geboren, in Berlin aufgewachsen, in Zossen in Brandenburg wohnhaft gewesen. Vor 3 Jahren, am 23. Juli, ist er dort auch für immer von der Bühne des Lebens gegangen. Er war Sänger, Songwriter und Radiomoderator bei einem Berliner Radiosender. Wurde mit zahlreichen Auszeichnungen geehrt und 1996 in die deutsche Country Music Hall of Fame aufgenommen. Er hat mit verschiedenen Ostrock-Stars zusammengearbeitet, wie zum Beispiel Maschine von den Pudis. Ich habe euch heute das Babelsberger Filmorchester mitgebracht, als ostdeutschen Part, und ach, hört selbst. Viel Spaß!
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0: Guten Abend. Dankeschön. Herzlichen Dank.
1: Ja, und Dankeschön an den Dietmar, hat er großartig gemacht, das Einsprechen und auch die Auswahl. Ja, hat ein Westbesuch, war das auf jeden Fall. Aber
2: ja, das ist ja tatsächlich, hat er gesagt, ja. Das ist ein Lieblings-Wossi. Also genau. Er ist ja im Westen geboren und groß geworden, hat sich ja dann in Brandenburg angesiedelt und hat viele Menschen begeistert, ja, so kann man wunderbar. Das sagen. Und irgendwie, ich habe so tatsächlich auch so ein bisschen in Country LKW viel. Ich habe ja leider bin ja nie LKW gefahren, ja, nur mal illegal. Aber ansonsten kann ich mich ja dieser Gilde jetzt wirklich nicht zuordnen. Aber trotzdem war irgendwie cool.
1: Mhm, also genau.
2: Habe ich sehr gerne. Danke, Dietmar. War wirklich ja. Ein toller Song.
1: Aber du weißt, dass ich LKW gefahren bin und fahren kann.
2: Legal?
1: Richtig, legal.
2: Oh.
1: Ja. Genau.
2: Okay, gleich, wir klauen jetzt gleich mal einen 40-Tonner, das möchte ich sehen.
1: Nee, ich glaube, 40 Tonnen darf ich nicht fahren.
2: Na, also, entweder richtig so, LKW oder gar nicht.
1: Genau, wir kommen jetzt zu unserem Buchstabenspiel und ich ziehe wieder mit meinem Buchstabengenerator sozusagen einen Buchstaben aus dem Alphabet. Es sind noch 14 übrig, also wir haben noch ein bisschen zu tun.
3: Buchstaben V.
1: Ui, das wird wieder mal interessant werden.
2: Das V wie Vogel oder
1: naja,
2: die Vase?
1: Also da gibt es doch einiges, ja, fällt mir gerade ein.
2: Ja, ich denke auch.
1: Also Texte, Liedtexte, die mit V beginnen, wüsste ich jetzt schon. Geht schon wieder los. Also,
2: das hat was mit Flatterfliegen zu tun, mit Sicherheit, ne?
1: Genau. Also V wie Viktor.
2: Ja, schreibt man Flatterfliegen übrigens mit V oder mit F?
1: Mit V.
2: Flatterfliegen?
1: Ach, Flatterfliegen, ich habe jetzt an den Vogel gedacht, Mensch.
2: Ja, ja.
1: Genau, super. Also, ihr wisst Bescheid, Text oder auch Interpret, Interpretin, Band, alles was mit V zu tun hat, schreibt uns an die WhatsApp 0341 358 8309 5 oder an unsere E-Mail-Adressen studio@secondradio.de oder auch studio@radio-ostrock.de. Huch! Och, jetzt hat es mich wieder erschrocken, dieses Buchstabenspiel. Also wir haben ja den Buchstaben jetzt. Ich mache zu, es ist V. So, in der Zwischenzeit, wenn ihr uns wieder fleißig eure Songwünsche schickt, haben wir einen Wunsch bekommen vom Kuno.
2: Der Kuno, der war bei Zöllners Trio Infernale im Sommergarten am Kap Arkona und das hat ihn voll begeistert. Er war auch mit seiner Bärbel da, also das heißt, es war ein wunderschöner Abend da oben und es durfte ein Titel nicht fehlen, Heiligenschein aus Phosphor. Den haben wir leider nicht gefunden, lieber Kuno. Der ist auch nirgendwo so besorgbar, also zumindest auf legalen Wege.
1: Genau.
2: Und deshalb haben wir uns entschieden, was anderes Schönes zu spielen, was ja auch mit Helligkeit zu tun hat.
1: Alles leuchtet.

0: So, es leuchtet gleich weiter.
1: Es leuchtet hier überall. Es leuchtet, es blinkt, es blitzt und ihr seid schon wieder voll am Wirken und offensichtlich ist der Buchstabe wirklich sehr gut angekommen. Doch, und es fällt euch alles ein, von Titeln bis zu Gruppen bis zu Duos und alles mit V, das ist wirklich grandios.
0: Ja, und da hat die Lea, die war die Erste. Und liebe Lea, sie schreibt viele Grüße ans Studio. Und mir würde heute der Buchstabe V, nämlich das Lied Vollmond, Feder und Sand von IC Falkenberg einfallen. Da hast du recht, habe ich natürlich auch.
1: Und ganz liebe Grüße gehen an die Nicole und an die Reisegruppe IC Falkenberg.
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Guten Abend, liebe Ensi, lieber Dossen, hier ist die Sigrun und ich wünsche mir dieses Lied Vergessen wir die Welt von Dirk Michaelis. Dankeschön.

0: Oh, der Song ist kaputt.
1: Deshalb war es so kurz.
0: Ja, ich habe mich schon gewundert, der ist sonst länger. Den hat jemand abgeschnitten. Oh, ihr Lieben, das tut mir furchtbar leid. Den Dirk Michael ist abgeschnitten hier.
1: Ei, das
0: würde mir
1: ja
0: nie
1: nicht
0: verzeihen.
1: Ja.
0: Uiuiui, den Song muss ich gleich mal rausschmeißen aus unserer Datenbank. Das ist nicht in Ordnung. So.
1: Es geht weiter.
0: Es geht weiter, genau.
1: Der Martin aus der Badewanne. Und er hat sich was zum passend zum V gewünscht. Und er grüßt zum Sonntagabend alle vor und im Radio. Und er wünscht sich, passend zum V, Verlorene Kinder von Silly.

0: Silly mit Anna R.
1: Ach, das war schön.
0: Ja. Ne? So, Hauptgewinn, Haupttreffer. Das ist nämlich der Jens Saller. Er schickt mir ja immer schon gegen Mittag, Sonntagmittag, seinen Wunschsong und er sagt sich, ist mir egal, welcher Buchstabe, und er hat jetzt schon zum dritten Mal richtig getippt.
1: Er muss uns mal die Lottozahlen voraussagen, denn er kann offensichtlich die Buchstaben voraussagen, die wir hier ziehen. Also ich weiß jetzt gar nicht, wie viel Treffer er jetzt hatte. Ne? Also waren es so in den letzten 6 Wochen 3 Treffer oder waren das in den letzten 3 Wochen 3 Treffer?
0: In den letzten 3 Wochen,
1: In den letzten 3 Wochen 3 Treffer. Also das ist dann schon 100% Quote hintereinander weg. Und ich glaube, das Universum schickt das Signal, lieber Jens,
0: spiel mal Lotto. Ja,
1: genau.
0: Und wir kriegen die Hälfte dann davon ab.
1: Ja, vielleicht auch weniger. Aber wir freuen uns ja, wenn du dann gewinnst und wenn wir dann eine kleine Spende bekommen würden für unseren Tipp, dir dieses Signal des Universums mit auf den Weg zu geben, dann sind wir auch dankbar.
0: So, es geht nämlich um auch, der Song heißt Verloren an dich und das ist Marion Scharf.

0: Marion Scharf, und wir haben uns die Frage gestellt, Marion Scharf, was war denn da so damals und was macht sie heute? Marion Scharf war ja eine der Gründerinnen der Gruppe Elefant, die sich ja in Weimar aus verschiedenen Studentinnen und Studenten aus der Musikstudentenebene Szene zusammengebaut hat. Und der Umzug nach Berlin, der hat der Gruppe, eine gewisse Veränderung verschafft. Sind nämlich alle rausgeflogen, inklusive Marion Scharf, wurde neu besetzt und es kam Ute Freudenberg dazu. Ja, soweit, so gut. Dann hat sich Marion Scharf mal solo versucht, leider nicht so wirklich erfolgreich. Sie ist dann 1986 abgehauen, rüber nach dem Westen, und sie arbeitet jetzt als Stimmbildnerin und Gesangspädagogin, wenn ich das richtig gesehen habe, irgendwo in Niedersachsen. Aber ich kann mich irren, aber auf jeden Fall ist sie noch musikalisch aktiv. Sie gibt ihr musikalisches Wissen weiter an Menschen, die genauso hübsch trällern wollen wie sie.
1: Fein. So, es geht weiter mit dem Wunsch, der per E-Mail gekommen ist, nämlich: Ihr Lieben, immer wieder sonntags kommen unsere Grüße zu euch ins Studio, Radio Ostrock aus Worbis, nämlich von Bärbel und Hans-Jürgen. Wir wünschen uns heute von Pension Volkmann Kloschar Dankeschön, aber bitteschön.

0: Bei uns geht es Schlag auf Schlag, ja. Wirklich. Also ich hätte nie gedacht mit V, dass doch so viel an Songs und so weiter besteht. Und der Jens hat uns schon letztens was, glaube ich, mal ein Foto geschickt.
1: Richtig, Beweisfoto. Genau. Er hat ein Beweisfoto geschickt, dass er bei uns vor der Tür gestanden hat, beziehungsweise am cool. Zaun. Und hat dann sozusagen das riesengroße Plakat oder Transparent oder das Transpi, so sagen ja, die, genau. Die Demo-Erfahrenen sagen ja dann immer das Transpi. Das hat er sozusagen abfotografiert und ja, es hat uns sehr gefreut, dass er da an uns gedacht hat und er hat jetzt heute geschrieben, dass er uns einen wunderschönen Sommerabend wünscht. Er grüßt uns beide und der Jens aus Wittgensdorf, der wünscht sich diesmal einen Song von Omega, genau genommen Veshikiarat.
0: Veshikiarat. Versuch's gar nicht erst.
1: Ich habe es versucht und ich habe mich wahrscheinlich blamiert.
0: Genau.

0: Wunderbar. Omega.
1: Ach, das war schön. Das war so ein bisschen wieder so dieses, erst kracht's und dann wird es so ein bisschen leise.
0: Ja,
1: und schön.
0: Und,
1: schönes Ding, schönes Lied.
0: Der Jens, der wünscht sich ja immer von Omega was. Ich glaube, da kann man das ganze Alphabet wahrscheinlich finden in den ihren Liedtexten.
1: Richtig, genau. Also ich glaube, die haben sehr viele Songs, wo sämtliche Vokale und Konsonanten verwendet werden, was den Anfangsbuchstaben und was die Wörter angeht. Das ja sowieso. Also da reihen sich ja erstmal viele Konsonanten, bevor dann wieder ein Vokal kommt und die Zunge, die ist dann verknotet.
0: Genau, so, du hast einen Anruf aus Bautzen bekommen.
1: Ich habe einen Anruf aus Bautzen bekommen und das ist ja ein Freund von dem Jens Liebscher, nämlich der Micha aus Bautzen. Er ist gestern hier in der Gegend gewesen, hat am Heiner See einen wunderbaren Abend mit Takayo verbracht und ist heute Morgen um 8 Uhr wieder zu Hause angekommen, hat ein wenig geschlafen und dann hat er gedacht, jetzt höre ich mal Radio Ostrock, denn es ist ja 18 Uhr. Dann ruft er hier an und er verkündet dann seinen Songwunsch und das ist Václav Neckář.
0: Genau, haben wir gerade nochmal nachgefragt.
1: Von unserer Groove-Ministerin. Ja,
0: genau, die hat sich ein bisschen amüsiert. Hört mal.
2: Václav Neckář.
1: Ja. Da war so ein leichtes Schmunzeln dabei. Das stimmt. Also so.
0: Ja, sie ist wirklich da ein Genie. Absolut. Und wir wollten es jetzt auch richtig machen. Also lieben Dank, Lavonie.
1: Jawohl. Und ich mache es gleich nochmal, damit sich das auch bei mir in die Gehirnwindungen reinfräst. Václav Neckář. So. Aber wahrscheinlich war es doch nicht so perfekt. Nun, ist egal. Der Micha aus Bautzen, der wünscht sich auf jeden Fall was von Václav Neckář. Neckář, so, jetzt, Václav Neckář.
0: Nicht Netz, Neckář.
1: Netz.
0: Soll ich nochmal auf die fragen? Moment.
1: Spiel's aber ab.
2: Václav Neckář.
1: Neckář, siehste. Ja. Ich lausche da ganz dolle. Na, wir schweifen ab. Auf jeden Fall Václav Neckář.
0: Gut, nun.
1: Und der Micha wünscht sich Jurika.
0: Und das heißt wahrscheinlich Storika.
1: Ich weiß es nicht.
0: Machen wir hören.

0: Jorika.
1: Da war aber ganz schön verliebt.
0: Ja. Warum singst du das nicht so? Sing doch, also von mir, vielleicht kannst du auch mal so schön singen.
1: Angelika.
0: Ja.
1: Ja. Angelika.
0: Ja, das wäre schön. So, ihr Lieben da draußen, ihr seid wirklich echt fleißig und wir haben uns gedacht jetzt, wir müssen.
1: Wir haben hier einen unfassbar wichtigen Wunsch und zwar von Henry und Ines. Jetzt bin ich gerade irritiert, aus Z steht hier. Sind sie also aus Frauenstein?
0: Nein, die sind jetzt gerade in Ungarn.
1: Ach so, okay. Und das ist dann auch so ein wirres Buchstabenspiel, wo sie jetzt gerade sind.
0: Ja, genau.
1: Und ein Z ist auch mit dabei. Ja. Nun denn, da wir gerade in Ungarn weilen, wünschen wir uns den Titel Vacatio von Dolly Roll. Und wir spielen natürlich den Song vor 19 Uhr, damit sie nicht zu spät zum Essen kommen. Oh, was gibt es denn? Schekedina Gulasch oder Paprikawurst oder was gibt es da? Auf jeden Fall wahrscheinlich auch Tokaja.

0: Komm, schön Rock'n'Roll dazu tanzen.
1: Rock'n'Roll mit Dolly Roll. Macazio. Und ich habe die Grüße vergessen, die hole ich natürlich jetzt nach. Viele Grüße gehen wieder an Sigi und Rolf sowie den gesamten Hausclub in Röta.
0: So, und jetzt Masch natürlich zum Essen und habt ja schönen Abend und guten Appetit natürlich. So, lieber Anti, lieber Thorsten, das V ist ja auch ein schöner Buchstabe. Denn also mein Wunsch für heute, 4 Milliarden in einem Boot, natürlich von Elektra. Liebe Grüße aus Berlins schönem Prenzlberg, die Gesa.

0: Das liegt noch nicht immer ein bisschen nachdenklich, denn das ist ja in den 80er Jahren gewesen und 4 Milliarden in einem Boot, das war ja die damalige Weltbevölkerung. Und wenn man sich dann mal überlegt, wir sind ja jetzt so knapp bei 8 Milliarden. Also das heißt, in relativ kurzer Zeit hat sich die Bevölkerung fast verdoppelt. Das ist schon Wahnsinn.
1: Oh ja, das stimmt. So, und jetzt gehen wir ein bisschen ins Karussell. Und das ist der Wunsch von der Monika. Sie möchte gern Dirk Michaelis, nämlich den verrückten Vormittag, hören. Und liebe Grüße an alle da draußen und an uns natürlich von Monika aus Stralsund.

0: Dr. Dirk Michaelis. Der verrückte Vormittag. Ich liebe diesen Song.
1: Ich mag den auch total gerne. Ja. Und auch so dieses Gitarrensolo dazwischen drin. Und das ist ja auch immer so eine Improvisation bei den Konzerten. Und aber das ist so, das ist mein Favorit. Total schön. Der Robby hat uns geschrieben. Und Robby habe ich persönlich kennengelernt. Am Donnerstag gemeinsam mit Siggi und Sandra saß ich da in einem Garten in Röther und wir haben geschnattert und gegessen und ich habe was Alkoholfreies getrunken. Die anderen, die brauchten ja nicht mehr fahren. Aber es war ein wunderschöner Abend. Und liebe Grüße von Siggi und Robby habe ich hier stehen und es werden auch alle Zuhörer dieser Sendung gegrüßt. Und es wird sich gewünscht, After the Sunset von der Band Die Vision. Und Die Vision, das war in den 90ern eine, beziehungsweise sie haben sich schon in den 80er gegründet. Mitte der 80er Jahre sind die gegründet worden, gehörten mit zu den anderen Bands in der DDR. Und das Genre, beziehungsweise die Zuordnung, ja, ich glaube, die ist ein bisschen schwierig, also so ein bisschen Gothic, ein bisschen New Wave, ein bisschen, ja, vielleicht auch ein bisschen Dark Wave. Also es vermischt sich da vieles. Auf jeden Fall ist das eine wunderbare Band und hängt wahrscheinlich auch damit zusammen, dass die Menschen, die in der Band drinne waren, sich auch so ein bisschen inspirieren lassen haben, zumindest der Uwe Nils von Geier. Da war ja, wenn ich das noch richtig in Erinnerung habe, einer der Gründungsmitglieder und auf jeden Fall einer, der mit der gesungen hat. Und der hat sich von Joy Division ein wenig inspirieren lassen. Ich meine, das hört man auch bei Division. Das ist ja dann auch so ein kleiner, naja, ne, Joy Division und Division. Und wenn man das ein bisschen verenglischt, Division, ne, also das ist schon krass, aber schön. Und was ja auch wieder cool ist, Mark Reder, der Name sagt dir doch auch was. Ne? Mark Reder.
0: Ja, den hatten wir doch schon
1: ja, in ja, der ja, Sendung. Ja, ja, ja, und genau. Der hat die entdeckt. Mhm. Ja, der okay. Hat die entdeckt, Mark Reder. Ja, den sind wir ja dann auch in Berlin mal persönlich begegnet. Das war ja auch ganz nice. Aber auf jeden Fall hat er damals schon erkannt, dass das eine großartige Band ist. Aber leider, sie haben sich aufgelöst. Schade, schade, schade. Liebe Grüße gehen raus nach Röther, ihr Lieben. Und hier ist Division. Die Vision. Wie auch immer.

War cool. Toller, toller Song. Ja, das ist die Mischung, die macht es heute auch wieder. Ja. Absoluter Wahnsinn, aber sehr, sehr cool. Und hier kommen liebe Grüße an meinen Lieblingsradiosender. Oh, wow, da gehen wir alle, wir sitzen gleich ganz gerade hier. Ihr macht jeden Sonntag ein bisschen besser. Lieben, lieben Dank. Das schreibt nämlich die Yvonne aus Brunna. Und sie wünscht sich Rockhaus mit V, mit Doppel-V sogar, Vertrauen und Verzeihen.

0: mit Doppel-V waren das. Vertrauen und Verzeihen. Genau, jetzt habe ich nochmal überlegt, weil wir haben jetzt nochmal ein Doppel-V.
1: Es faut ja, sich heute, ja, total
0: hätte ich
1: Wahnsinn.
0: Nie gedacht, genau. Da sind die Skeptiker heute dran und du kannst vorlesen.
1: Richtig, genau. Bei dir. Der Wunsch kommt von Siggi und er grüßt natürlich seinen Schatz Sandra. Und der Wunsch, die Skeptiker, verraten und verkauft, den erfüllen wir natürlich gerne. Eugen Balanskart ist ja der Sänger von den Skeptikern, den hatten wir ja auch mal in der Sendung. Und die sind ja auch im Rahmen des Klassentreffens der Ostmusik in Neuruppin mit dabei gewesen. Und ja, war wohl richtig gut, habe ich so gehört.

So, und jetzt haben wir einen Künstler, der auch Doppel-V anbietet. Vicky Womit heißt er und dieser Wunsch kam von dem Uli. Und Vicky Womit ist ja ein Sänger, der oder ein Künstler, der sich so genreübergreifend in vielen Sachen mal versucht hat. Auf jeden Fall seine schrägen Texte, die sind Kult. Leider Gottes hat er sich aus dem musikalischen Universum zurückgezogen. Also er tritt nicht mehr auf. Deshalb haben wir hier was aus der Konserve gezaubert. Liebe Grüße an den Uli und hier ist Vicky Womit, wohin mit Omas Leiche. 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

0: die Oma. Die arme Oma.
1: Ja.
0: Was ist denn los? Bist du müde?
1: Ein bisschen.
0: Du bist ein bisschen müde?
1: Ja.
0: Jetzt kannst du dich mal ein bisschen auf die Wiese legen.
1: Ja, da schlafe ich wahrscheinlich ein. Aber das ist natürlich ein Wunsch, der ist uns von der Katrin aus Esmain angetragen worden. Sie hat uns den Wunsch übermittelt. Und sie grüßt natürlich auch alle, die sie kennen. Und vor allen Dingen Sigi, Sandra und den Rolf. Und sie wünscht sich Veronika Fischer. Auf der Wiese haben wir gelegen. Und auch die Ute. Die hat sich was von Veronika Fischer gewünscht, denn die Veronika Fischer hatte vor kurzem ihren, soll man die Zahl sagen?
0: Warum denn nicht?
1: Ja. Okay, 75. Geburtstag und sie hat gefeiert und ihr geht es Gott sei Dank gut. Da freuen wir uns sehr. Sie ist ja mit ihrer Lesung, mit dem Kai Suttner unterwegs und vielleicht gibt es ja noch einige Termine in diesem Jahr. Schaut einfach mal auf die Webseite von ihr, da wisst ihr dann mehr.

0: Switch-On.
1: Schönes Lied.
0: Das ist so schön. Ja. Ja. Kommt bestimmt den einen oder anderen Erinnerung. Und die Froni. So, ja. Es geht weiter.
1: Es geht weiter.
0: Ganz kurz noch, ihr Lieben da draußen. Keine Wünsche mehr schicken, sonst schaffen wir es nämlich nicht mehr. Wir haben die Playlist voll. Und ja, Thorsten und ich, wir möchten heute pünktlich 20 Uhr pünktlich Feierabend machen, weil wir wollen nämlich noch in die Stadt zum
1: Jawohl.
0: Marktmusik. Und da ist 80s Express, da wollen wir natürlich noch ein bisschen Party machen. Genau, ihr vielleicht auch, vielleicht geht ihr dann auch noch hin. Aber jetzt erstmal natürlich eure Wünsche, das ist wichtiger noch, dass wir alle erfüllen.
1: Und da wünschen sich Andrea und Dieter einen Song von Silly, und zwar Vaterland. Und das ist ja auch mit V.

Anna Loos am Mikrofon. Der Dietmar, der hat uns noch einen Wunsch rübergeschickt und zwar von einem Projekt Väter und Söhne. Und dieses Projekt war etwas Besonderes, denn bekannte Musiker haben sich ihre Söhne geschnappt oder vielleicht war es auch andersrum, ich weiß es tatsächlich nicht genau, und haben etwas gemeinsam gemacht. Und das waren Peter Cäsar Gläser mit seinem Sohn Moritz Gläser und Wolfram Bodybodak mit seinem Sohn Hannes Schulze. Alles musikalische Größen, die dann in einer gemeinsamen Art und Weise Musik gemacht haben. Es gibt ein Lied, Geht es dir gut? Und wir haben hier mal bei uns in den Schatztruhen geguckt. Wir haben was gefunden, das auch von Cäsar hier interpretiert wird. Wir wissen nicht genau, ob es diese Version ist. Wir drücken mal die Daumen und ich drücke jetzt mal hier auf unseren virtuellen Plattenteller.

0: und wir hoffen, euch geht's auch gut da draußen. Also schön, dass ihr mit dabei seid an diesem lauen Sommerabend. Ja, draußen 26 Grad ist eigentlich normale Sommertemperatur. Also wir waren heute auch schon schwimmen und ihr vielleicht auch schon. Also deswegen jetzt noch ein bisschen gemütlich machen. Und das hört's mit dem Pudis, nämlich?
1: Vineta und André aus Saarbrücken hat sich das gewünscht und Vineta ist ja die versunkene Stadt. Hoffentlich finden wir, ne, es gibt ja hier im Stürmtaler See, gibt es ja auch eine Vineta. Ne?
0: Vineta, wir haben
1: und,
0: eine Andenken,
1: aber Vineta, genau. Diese versunkene Stadt ist, glaube ich, in der Ostsee versunken.
0: Genau, aber André ging es auch um den
1: Maschine ist ja Maschine

0: Autsch. Das ist ja laut.
1: Maschida hat ja irgendwann mal in einem Interview gesagt, dass die DDR-Oberen die Verwendung des sogenannten Jammerhebels, das ist dieses, ich weiß gar nicht mal, wie das Ding genau heißt, an der Gitarre, wo man sozusagen so
0: das
1: Miau-Gerät, das ist ein sehr schöner Begriff, das verwende ich jetzt immer, das Miau-Gerät, und werde dann in der Gitarrenszene mit Sicherheit auch für die ein oder andere Verwunderung sorgen. Aber Maschine hat damals ja gesagt, also es ist von den DDR-Oberen verboten worden, dieses Gerät zu benutzen, weil es wohl zu westlich klang. Und hier hat er sich ja wohl komplett ausgetobt, was den Jammerhebel angeht. Ich glaube, der Hebel ist dann auch danach noch verbogen gewesen. Keine Ahnung.
0: Okay, gut. So, jetzt ist der Jörg noch dran aus Bonner. Ganz großartig. Du hast heute auch wieder deinen Wunsch geschrieben, und er wünscht sich, er schreibt immer, wenn ich mir etwas wünschen darf. Und das wäre mein Wunsch zum Thema V in dieser Woche. Nämlich von Karat vor ein paar Jahren vom aktuellen Album Hohe Himmel. Und na klar, dann spielen wir lieber Jörg. Also liebe Grüße auch. Er schreibt noch, genießen wir an der Gitarre den einzigartigen Bernd Römer. Und liebe Grüße ans gesamte Radioteam und natürlich auch an alle da draußen vom Stammwünscher Jörg aus Bonner.

0: So, da haben wir sie alle. Alle Wünsche. Es sind noch zwei Wünsche da. Und die spielen wir jetzt hintereinander weg. Wir wollen doch heute noch in die Stadt fahren zur Marktmusik, ja. Also deswegen gibt es jetzt die letzten zwei Wünsche hintereinander weg sozusagen. Und das wäre jetzt noch der Wunsch vom, das war der Dirk.
1: Der Dirk, der wünscht sich von den Zöllnern viel zu weit und er grüßt natürlich alle, die hier im Radio sind und auch da draußen. Lieber Dirk, wir grüßen natürlich auch ganz lieb zurück. Und dann haben wir ja noch was anderes.
0: Die Bärbel und der
1: Kuno,
0: die haben sich auch noch was gewünscht. Also viel zu weit, ist ja mit V und auch von André Herzberg von woanders her. Also
1: auch ist wirklich, mit V.
0: Heute hat das echt super geklappt. Ich glaube, wir könnten noch eine Stunde V-Songs spielen. Da habt ihr bestimmt immer noch viele Ideen. Aber zwei Stunden, das ist schon mal eine Wucht. Und wir bedanken uns bei euch. Nehmt euer Herz in eure Hände und macht was draus. Also ein bisschen rumwurschteln. Habt euch lieb und wir hören uns nächsten Sonntag wieder. Ich sage tschüss, Janti.
1: Tschüss, der Thorsten, und habt eine gute Zeit.
0: Schönen Abend.

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2: Das Wetter, die aktuelle Vorhersage des deutschen Wetterdienstes. Heute Abend und in der Nacht gibt es nur wenige Wolken. In Alpnähe kann es aber noch einzelne Gewitter geben. In der Nacht fallen die Temperaturen in den Ballungsräumen im Südwesten auf Werte um 20 Grad. Sonst geht es auf 19 bis 12 Grad herunter. Morgen werden dann im Südwesten bis zu 37 Grad erwartet. Am Nachmittag sind dort heftige Gewitter möglich. Im Norden liegen die Höchstwerte morgen zwischen 26 und 31 Grad.
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1: Ich bin Babette Büchner. In der Diskussion um die Frührente mit 63 hat CSU-Chef Markus Söder vor einem Scheitern der gesamten Rentenreform gewarnt. Im ARD-Sommer-Interview betonte Söder, dass ihn der Vorstoß der drei CDU-Ministerpräsidenten aus dem Osten überrascht habe. Unter anderem, weil das Paket schon vor etlichen Wochen auf den Weg gebracht worden sei. SPD-Chefin Bärbel Baas forderte die Union im ZDF-Sommer-Interview auf, ihre Position zu klären. Bei der Waldbrandbekämpfung westlich von Athen sind zwei Löschhubschrauber zusammengestoßen. Ein Helikopter konnte eine Notlandung machen, die Piloten des anderen Hubschraubers überlebten nicht.
2: Das Fernsehen zeigte ein Video, auf dem der Moment des Unglücks zu sehen sein soll. Dabei berührt der eine Hubschrauber den Rotor des anderen. Kurz darauf explodiert der zweite Hubschrauber und stürzt brennend ab. Nach ersten Schätzungen wurden seit Freitag mehr als 10.000 Hektar Wald sowie Häuser und landwirtschaftliche Flächen in der Region westlich von Athen zerstört. Aus Athen, Takis Zafos.
1: Die deutsche Umwelthilfe will das neue Heizungsgesetz vor dem Bundesverfassungsgericht kippen. Die Verfassungsbeschwerde soll im September eingereicht werden, sagte Bundesgeschäftsführerin Barbara Metz der deutschen Presseagentur.
3: Die Umwelthilfe kritisiert, dass mit dem Gesetz das Ziel der Klimaneutralität bis 2045 nicht erreicht werden könne. Außerdem seien nach 2044 weiter neue Öl- und Gasheizungen möglich. Die Beschwerde stützt sich unter anderem auf Artikel 20a des Grundgesetzes zum Schutz der natürlichen Lebensgrundlagen und künftiger Generationen. Sollte das Bundesverfassungsgericht der Klage stattgeben, müsste das Gesetz von der schwarz-roten Koalition nachgebessert werden. David Riemer, Nachrichtenredaktion.
1: Brasiliens Präsident Lula da Silva ist von seiner linken Arbeiterpartei offiziell als Kandidat für eine vierte Amtszeit nominiert worden. Er sei topfit, sagte der 80-Jährige bei dem Parteitag vor Anhängern. Wie vor 4 Jahren heißt sein wichtigster Gegner Bolsonaro, diesmal ist es aber der Sohn des inhaftierten Ex-Staatschefs. Der rechte Senator Flávio Bolsonaro wurde vergangene Woche nominiert.
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1: Das Wetter, die aktuelle Vorhersage des Deutschen Wetterdienstes. In der Nacht gibt es nur wenige Wolken. Die Temperaturen fallen dabei auf rund 20 Grad in den Ballungsräumen im Südwesten. Sonst geht es auf 19 bis 12 Grad herunter. Die neue Woche startet dann morgen mit viel Sonne, bevor später Quellwolken aufziehen und es am Nachmittag vor allem in der Südwesthälfte Gewitter gibt. Bei 26 bis 37 Grad morgen maximal.
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1: Das Wetter, die aktuelle Vorhersage des Deutschen Wetterdienstes. In der Nacht gibt es nur wenige Wolken. Die Temperaturen fallen dabei auf rund 20 Grad in den Ballungsräumen im Südwesten. Sonst geht es auf 19 bis 12 Grad herunter. Die neue Woche startet dann morgen mit viel Sonne, bevor später Quellwolken aufziehen und es am Nachmittag vor allem in der Südwesthälfte Gewitter gibt. Bei 26 bis 37 Grad morgen maximal.
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1: Ich bin Uli Reitinger. In der Diskussion um die Frührente mit 63 hat CSU-Chef Söder vor einem Scheitern der gesamten Rentenreform gewarnt. Er ist dagegen, das Rentenpaket aufzuschnüren, sagte er in der ARD. Im ZDF-Sommerinterview forderte Arbeitsministerin Baas die Union auf, ihre Position zur Abschaffung der abschlagsfreien Frührente zu klären.
2: Arbeitsministerin Baas zeigte sich im ZDF offen dafür, das Paket nochmal aufzuschnüren, zumal die Frührente von der SPD eingeführt worden sei, die CDU wolle sie abschaffen. Aber vor neuen Gesprächen wünschte sich eine klare Position dazu vom Koalitionspartner CDU-CSU. Die drei ostdeutschen CDU-Ministerpräsidenten Kretschmer, Schulze und Vogt wollen an der abschlagsfreien Frührente festhalten. Söder betonte im ARD-Sommerinterview, wie überrascht er über den Vorstoß der ostdeutschen CDU-Kollegen war. Ursula Winkler, Nachrichtenredaktion.
1: Nach dem Ansturm zehntausender Migranten auf die spanische Exklave Ceuta verschärft sich in der EU die Debatte über den Schutz der Außengrenzen. Außenminister Wadephul fordert, dass die EU-Kommission dem Schutz der Außengrenzen absolute Priorität einräumt.
3: Die Lage in Ceuta habe die Anfälligkeit Europas gezeigt. Gleichzeitig sei die Krise dank der Zusammenarbeit mit Marokko schnell gelöst worden. Am Dienstag wollen die EU-Innenminister per Videokonferenz über die aktuelle Lage beraten. In Ceuta selbst kehrt inzwischen weitgehend wieder Normalität ein. Nach Angaben der spanischen Regierung sind fast alle der 50.000 bis 60.000 Migranten nach Marokko zurückgekehrt. Viele Menschen kamen bei dem Versuch ums Leben, Ceuta schwimmend zu erreichen. Die Behörden suchen weiter nach Leichen im Meer. David Riemer, Nachrichtenredaktion.
1: Die Verhandlungen zwischen dem Iran und dem Oman über die Schifffahrt in der Straße von Hormuz befinden sich in der Endphase. Der iranische Außenminister habe die Mitglieder des Kabinetts entsprechend informiert, berichtet die staatliche Nachrichtenagentur IRNA. Hintergrund der Verhandlungen ist das Rahmenabkommen, das der Iran mit den USA geschlossen hat. Darin steht, dass Teheran sich mit dem Oman und in Abstimmung mit den Nachbarstaaten über die künftige Verwaltung der Meerenge einigen soll. Bei der Waldbrandbekämpfung westlich von Athen in Griechenland sind zwei Löschhubschrauber zusammengestoßen. Der Pilot und der Co-Pilot eines Helikopters kamen ums Leben. Ihre Leichen wurden bereits geborgen. Die zwei anderen Piloten überlebten das Unglück und konnten ihren Helikopter mit einer Notlandung auf den Boden bringen.
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1: Das Wetter, die aktuelle Vorhersage des Deutschen Wetterdienstes. In der Nacht gibt's nur wenige Wolken. Die Temperaturen fallen auf rund 20 Grad im Südwesten. Im Rest des Landes geht's auf 12 bis 19 Grad runter. Die neue Woche startet dann morgen mit viel Sonne. Erst im Laufe des Tages ziehen Quellwolken auf. Am Nachmittag kann es vor allem in der Südwesthälfte Gewitter geben. Das Ganze bei 30 bis 37 Grad maximal. Im Norden wird's kühler mit 23 bis 29 Grad höchstens.
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1: Das Wetter, die aktuelle Vorhersage des Deutschen Wetterdienstes. In der Nacht gibt es nur wenige Wolken. Die Temperaturen fallen auf rund 20 Grad im Südwesten. Im Rest des Landes geht es auf 12 bis 19 Grad runter. Die neue Woche startet dann morgen mit viel Sonne. Erst im Laufe des Tages ziehen Quellwolken auf. Am Nachmittag kann es vor allem in der Südwesthälfte Gewitter geben. Das Ganze bei 30 bis 37 Grad maximal. Im Norden wird es kühler mit 23 bis 29 Grad höchstens.
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1: Das Wetter, die aktuelle Vorhersage des Deutschen Wetterdienstes. In der Nacht gibt es nur wenige Wolken, die Temperaturen fallen auf rund 20 Grad im Südwesten. Im Rest des Landes geht es auf 12 bis 19 Grad runter. Die neue Woche startet dann morgen mit viel Sonne. Erst im Laufe des Tages ziehen Quellwolken auf. Am Nachmittag kann es dann vor allem in der Südwesthälfte Gewitter geben. Das Ganze bei 30 bis 37 Grad maximal. Im Norden wird es kühler mit 23 bis 29 Grad höchstens.
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